0: Es ist 2 Uhr und 26 Minuten. 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
1: Heute ist es bei uns am frühen Morgen verbreitet neblig. Der Wind kaum spürbar. Im Laufe des Vormittags lockert es auf. Am Nachmittag zeigt sich zeitweise die Sonne. Früh liegen die Temperaturen zwischen 4 und 9 Grad. Gegen Abend wird es wieder nebliger. Momentan haben wir in Eindling 6 Grad, in Mauerstetten 10 Grad und in Rhein am Lech 6 Grad bei klarem Himmel. Der Radio Schwaben 3-Tage-Trend. Morgen ist es vielfach neblig, am Nachmittag freundlicher und später wieder trüber mit 15 bis 20 Grad. Übermorgen ziehen am Vormittag regional Schauer auf, später regnet es zeitweise und der Wind frischt auf. Am Sonntag bleibt es in Bayerisch-Schwaben und im Allgäu bedeckt, dazu fällt leichter Regen.
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1: Und da gibt es gute Nachrichten. Uns liegen derzeit keine Verkehrsstörungen und keine Blitzer vor.
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0: mehr 80er, 90er und aktuelle Hits. Gleich hört ihr das. Don't you know, talking about a revolution sounds. Und das. Und den hier. Who you gonna call? Gleich mehr davon. 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
1: Zum Start in den Tag ist es bei uns verbreitet neblig und windarm. In den nächsten Stunden hält sich der Nebel bei Temperaturen zwischen 5 und 9 Grad. Im Laufe des Vormittags lockert die Nebeldecke gebietsweise auf. Am Nachmittag gibt es freundliche Abschnitte, bevor sich zum Abend erneut Nebel ausbreitet. Derzeit sind es in Stadtbergen 5 Grad, in Jengen 10 Grad bei Nebel und in Oettingen 5 Grad bei trockenem Wetter. Der Radio Schwaben 3-Tage-Trend. Morgen hält sich zunächst Nebel. Bei 15 bis 20 Grad gibt es freundlichere Abschnitte. Zum Abend ist es wieder neblig. Am Wochenende folgen Regenschauer und am Sonntag zeigt sich der Himmel bedeckt mit leichtem Regen. In Bayerisch Schwaben und im Allgäu ist es dabei kühler.
0: Es ist 2 Uhr und 58 Minuten. 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
2: Ich bin Yves Simon. Wie praktisch wäre es, wenn wir alle Ausweise, Führerscheine und so weiter einfach immer auf dem Handy mit dabei hätten. Der Bundestag jedenfalls will heute die rechtlichen Voraussetzungen dafür schaffen, und zwar für eine digitale Brieftasche zur persönlichen Identifizierung. Ab dem nächsten Jahr soll das Smartphone dann damit quasi zum Zwillingsausweis werden. Für uns berichtet Ronny Thorau.
3: Normale Ausweise sollen nicht verschwinden. Die digitale Brieftasche ist als freiwilliges zusätzliches Angebot gedacht. Nutzerinnen und Nutzer können mithilfe der sogenannten EUDI-Wallet wichtige Dokumente digital auf ihrem Smartphone ablegen. Ihren Personalausweis etwa. Mittelfristig aber zum Beispiel auch Führerschein, Geburtsurkunde oder Zeugnisse.
2: An allen Bahnhöfen in Deutschland gilt ab heute ein Alkoholverbot. Auf Bahnsteigen, in Wartehallen und teilweise auch auf den Vorplätzen darf kein Alkohol mehr getrunken werden. Kneipen im Bahnhof und Züge der Deutschen Bahn sind davon ausgenommen. Das Unternehmen will mit der Regel für mehr Sicherheit und Sauberkeit an Bahnhöfen sorgen. Am Forgensee im Ostallgäu endet die Schifffahrtssaison. Auf Deutschlands größtem Stausee heißt es heute zum letzten Mal Leinen los. Danach wird der See nach und nach abgelassen für den Hochwasserschutz und die Stromerzeugung. Die Schiffe MS Füssen und MS Allgäu werden in der Winterpause fit für die neue Saison gemacht. Und die startet dann im Juni, wenn der Forgensee dann wieder genug Wasser hat. Der norwegische Kunstrasen liegt den deutschen Teams einfach nicht. Nach dem 3:3 der Bayern bei Stavanger hat Borussia Dortmund jetzt sogar verloren in der Fußball-Champions League. Der BVB hat eine 0:1-Pleite bei Bodø/Glimt kassiert und tritt die Heimreise jetzt ohne Punkte an. Besser lief es dagegen für Stuttgart. Der VfB hat mit 3:0 bei Slovan Bratislava gewonnen.
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1: Es sieht gut aus auf den Straßen. Das Radio Schwaben Verkehrsradar meldet keine Behinderungen und keine Blitzer. 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

0: Es ist 3 Uhr und 24 Minuten. 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
1: Zum frühen Morgen liegt ein grauer Schleier über der Landschaft. Es ist neblig, bei kaum Wind und 5 bis 8 Grad. Heute gibt es im Tagesverlauf Auflockerungen und zeitweise Sonne. Am Abend bildet sich erneut Nebel. Der Radio Schwaben 3-Tage-Trend für Bayerisch, Schwaben und das Allgäu. Morgen beginnt es vielerorts neblig. Später wird es freundlicher, mit Höchstwerten zwischen 17 und 20 Grad. Schwaben 3-Tage-Trend für Bayerisch, Schwaben und das Allgäu. Morgen beginnt es vielerorts neblig. Später wird es freundlicher, mit Höchstwerten.

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1: Zum Start in den Tag liegt bei uns vielerorts Nebel. Bei kaum Wind sind es 4 bis 8 Grad. Momentan haben wir in Inningen 6 Grad und Nebel, in Bad Wörishofen 10 Grad sowie in Burtenbach 6 Grad. Bis zum Vormittag hält er sich örtlich. Danach gibt es freundliche Abschnitte und am Abend nimmt der Nebel wieder zu. Der Wind ist meist schwach. Der Radio Schwaben 3-Tage-Trend. Morgen ist es vielerorts zunächst neblig, später lockern die Wolken auf und die Temperaturen steigen auf 17 bis 20 Grad. Zum Wochenende hin wird es wechselhafter mit Schauern, dazu frischt der Wind auf. Am Sonntag ist es bedeckt mit leichtem Regen, in Bayerisch-Schwaben und im Allgäu ist es dabei spürbar kühler.
0: Es ist 3 Uhr und 56 Minuten. 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
2: Ich bin Yves Simon. Der Bundestag will die größte Notfallreform seit Jahren beschließen. Leichte Fälle sollen in Zukunft gar nicht erst in der Notaufnahme landen. Wer wirklich dringend Hilfe benötigt, der soll dafür aber dann schneller drankommen. Für uns berichtet Tanja Wagner.
3: Stundenlang mit Schmerzen in der Notaufnahme sitzen, das soll es nicht mehr geben, verspricht Gesundheitsminister Lindemann. Wer in die Rettungsstelle gehört und wer nicht, soll künftig verstärkt schon vorab von Ärzten und Leitstellen entschieden werden, per digitaler oder telefonischer Ersteinschätzung. Ist es akut, kommt der Rettungswagen. Ist der Fall weniger dringend, reiche auch eine Arztpraxis.
2: US-Präsident Trump fordert drastische Strafen für Informanten im eigenen Militär. Er ist dafür, wer eigene Einsatzdetails an die Presse weitergibt, soll erschossen werden. Das hat er bei einem Wahlkampfauftritt im US-Bundesstaat Arizona so gesagt. In den USA wird die Todesstrafe momentan ja ohnehin heftig diskutiert. Anlass sind eine geplante per Livestream übertragene Militärhinrichtung und auch eine fehlgeschlagene Exekution im Bundesstaat Tennessee. In Brüssel treffen sich heute und morgen die Staats- und Regierungschefs der EU-Länder. Ein Hauptthema, der Umgang mit billigen Importen aus China und mögliche Schutzmaßnahmen für die eigene Industrie. Bundeskanzler Merz und der französische Präsident Macron drängen auf ein härteres Vorgehen. Gleichzeitig droht aber auch weiter Streit um den EU-Haushalt von 2028 bis 2034, den einige Länder deutlich kleiner schneiden wollen. Dazu gehört auch Deutschland. Gebrauchter Champions-League-Abend für Borussia Dortmund auf ungewohntem Kunstrasen. Der BVB hat eine 0:1-Niederlage beim norwegischen Favoriten Schreck Bodø/Glimt kassiert. Der VfB Stuttgart hat seine eigene Auswärtsaufgabe dagegen souverän gelöst und tritt mit einem 3:0 gegen Slovan Bratislava die Heimreise aus der Slowakei an.
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1: Und da gibt es gute Nachrichten. Uns liegen derzeit keine Verkehrsstörungen und keine Blitzer vor.
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0: ist mild. Der Radio Schwaben 3-Tage-Trend. Morgen haben wir zunächst Wolken und örtlichen Nebel. Danach freundliche Abschnitte bei 17 bis 20 Grad. Am Wochenende ist es unbeständiger. Zunächst mit Schauern, später mit Regen. Am Sonntag bleibt es in Bayerisch-Schwaben und im Allgäu bedeckt und regnerisch. Dabei ist es kühler. Momentan haben wir in Gessartshausen 6 Grad, in Memmingen 7 Grad und in Jettingen-Scheppach 6 Grad. Dazu ist es trocken.
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0: Radio Schwaben wünscht euch weiterhin gute Fahrt. Im Moment läuft der Verkehr ohne Störungen und Blitzer.
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1: Zum frühen Morgen liegt eine feuchte, neblige Decke über dem Land. Bei uns in Bayerisch-Schwaben und im Allgäu ist es trüb. Bei wenig Wind liegen die Temperaturen zwischen 4 und 9 Grad. Im Tagesverlauf lichtet sich der Nebel. Zur Mittagszeit gibt es freundliche Abschnitte und am Abend ist es wieder nebliger. Der Radio Schwaben 3-Tage-Trend. Morgen ist es örtlich neblig, später zeigt sich zeitweise die Sonne. Am Nachmittag ist es mild mit 17 bis 20 Grad. Am Wochenende gibt es zunächst Schauer und Regen bei auffrischendem Wind und wechselhaftem Wetter. Am Sonntag ist es bedeckt, örtlich fällt leichter Regen. Insgesamt ist es deutlich kühler. Momentan haben wir in Affing 6 Grad, in Steingaden 6 Grad und in Tapfalm 5 Grad bei leicht bewölktem Himmel.
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0: Es ist 4 Uhr und 58 Minuten. 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
3: Ich bin Yves Simon. Guten Morgen. In Berlin wollen Linke, Grüne und SPD doch weiter sondieren und eventuell eine neue Regierung bilden. Die drei Parteien haben sich darauf verständigt, an ihrer gemeinsamen Erklärung gegen Antisemitismus festzuhalten. Das hat der SPD-Landesvorsitzende Steffen Krach im RBB klargestellt. Für uns berichtet aus Berlin David Riemer.
4: Die Vereinbarung soll auch in einen möglichen Koalitionsvertrag aufgenommen werden. Damit sind die Missverständnisse zwischen den Parteien ausgeräumt. Die Sondierungsgespräche sollen noch heute weitergehen. Linke, Grüne und SPD hatten vereinbart, wie sie im Falle einer Regierungszusammenarbeit mit antisemitischen Vorfällen in der Linkspartei umgehen wollen. Vorgesehen sind auch Sanktionen bis hin zum Fraktionsausschluss.
3: Der Zusatzbeitrag für die gesetzliche Krankenversicherung soll auch über den Jahreswechsel hinaus stabil bleiben. Das hat Bundesgesundheitsminister Linnemann am Abend bekannt gegeben. Er beruft sich auf den Schätzerkreis, der vorher darüber beraten hat. Und der empfiehlt für 2027 einen durchschnittlichen Beitragssatz von 2,9%, wie auch schon in diesem Jahr. Allerdings, den Zusatzbeitrag legen die Krankenkassen am Ende dann selbst fest. In Bayern ist Bauen und Kaufen weiter teuer, obwohl manche Immobilien ein bisschen günstiger geworden sind. Laut Immobilienverband Deutschland Süd sind die Preise für Baugrundstücke für Einfamilienhäuser seit dem Frühjahr im Schnitt um 0,6% gestiegen. Gebrauchte Häuser, die sind aber leicht billiger geworden, vor allem Reihenhäuser und auch Doppelhaushälften. Der Kunstrasen in Norwegen ist einfach nichts für unsere deutschen Teams. Nach dem 3:3 der Bayern bei Stavanger hat Borussia Dortmund jetzt sogar verloren in Norwegen. In der Fußball-Champions League bei Bodø/Glimt gab es eine 0:1-Pleite. Besser lief es für Stuttgart. Der VfB hat mit 3:0 bei Slovan Bratislava gewonnen.
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1: Es sieht gut aus auf den Straßen. Das Radio Schwaben Verkehrsradar meldet keine Behinderungen und keine Blitzer.
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6: Hallöchen, hier sind Franzi und Lukas.
7: Hallo.
6: Schönen, herzlichen guten Morgen. Sagt man eigentlich nicht so, ne? Hallo, willkommen auf Radio Schwaben im Frühstücksradio. Schön, dass ihr eingeschaltet habt. Mhm. Wir quatschen jetzt nicht viel. Es gibt jetzt erstmal ganz, ganz viel gute Musik. Mhm. Und das, was man in der Früh hören will, es ist schon wieder Donnerstag.
7: Geil.
6: Herrlich, oder? Also, auf geht's. Schön, dass ihr eingeschaltet habt.
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0: 25 Minuten. 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
1: Der frühe Morgen zwischen Donau und den Alpen beginnt mit Nebel und kaum Wind. Im Laufe des Vormittags lockert es gebietsweise auf. Nachmittags zeigt sich zeitweise die Sonne und heute liegen die Temperaturen zwischen 4 und 17 Grad. Aktuell meldet Zusmarshausen 5 Grad, in Erkheim sind es 6 Grad bei leichter Bewölkung und in Wertingen 5 Grad. Der Radio Schwaben 3-Tage-Trend für Bayerisch Schwaben und das Allgäu. Morgen beginnt der Tag vielerorts neblig, später gibt es freundliche Abschnitte bei 3 bis 20 Grad. Am Wochenende ziehen zunächst Schauer auf, später regnet es zeitweise. Im weiteren Wochenverlauf ist es bedeckt, dazu fällt leichter Regen.
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1: Radio Schwaben wünscht euch weiterhin gute Fahrt. Im Moment läuft der Verkehr ohne Störungen und Blitzer.
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2: Der Morgen beginnt bei uns mit Nebel und kaum spürbarem Wind. Zunächst bleibt es vielerorts trüb. Heute früh liegen die Temperaturen bei 5 bis 8 Grad. Im Tagesverlauf setzen sich Auflockerungen und zeitweise Sonne durch. Zum Abend kehrt in Bayerisch-Schwaben und im Allgäu vielerorts der Nebel zurück. Derzeit sind es in Königsbrunn 6 Grad, in Füssen 6 Grad und in Bissingen 4 Grad. Dazu bleibt es trocken. Der Radio Schwaben 3-Tage-Trend. Morgen beginnt in Teilen der Region mit Nebel. Später gibt es freundlichere Abschnitte und 16 bis 20 Grad. Am Wochenende zeigt sich das Wetter wechselhaft. Zunächst wolkig, später mit Regen und Schauern. Am Sonntag bleibt es bedeckt mit leichtem Regen und es wird kühler.
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0: Es ist 5 Uhr und 59 Minuten. 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
4: Ich bin Fabian Schaffer. Guten Morgen. Gute Nachricht für alle gesetzlich Versicherten. Die Zusatzbeiträge zur Krankenkasse bleiben im kommenden Jahr wohl stabil. Das hat Gesundheitsminister Linnemann auf Grundlage einer Finanzprognose mitgeteilt. Thomas Bremser berichtet.
5: Der Schätzerkreis hat errechnet, im Schnitt können die Zusatzbeiträge so bleiben, wie sie aktuell sind, bei 2,9%. Die tatsächlichen Beiträge legt aber jede Krankenkasse selbst fest. Die Schätzung ist auch ein Realitätscheck gewesen für die Bundesregierung, denn die will ja mit ihrem Sparpaket verhindern, dass die Beiträge steigen.
4: In Brüssel treffen sich heute und morgen die Staats- und Regierungschefs der EU. Ein Hauptthema: der Umgang mit billigen Importen aus China und mögliche Schutzmaßnahmen für die eigene Industrie. Kanzler Merz und Frankreichs Präsident Macron drängen auf ein härteres Vorgehen. Gleichzeitig droht weiter Streit um den EU-Haushalt von 2028 bis 2034, den einige Länder deutlich kleiner schneiden wollen. Auf der A8 bei Burgau hatte ein Lastwagen nach einem geplatzten Reifen 1440 Kisten Bier verloren. Die Flaschen landeten im Grünstreifen neben der Fahrbahn. Der Schaden liegt bei über 100.000 Euro. Feuerwehr und Autobahnmeisterei mussten großflächig aufräumen. Der Lkw-Fahrer blieb unverletzt. Zweiter Spieltag, erste Auswärtspartie, erste Niederlage. Dortmund hatte in der Fußball-Champions League mit 0:1 bei Bodø Glimt verloren. Für das norwegische Team wiederum sind es die ersten 3 Punkte der Saison. Zum Auftakt gab es eine deutliche 0:5 Pleite beim FC Bayern. Stuttgart wiederum konnte sich parallel über den zweiten Vorrundensieg freuen. Bei Slovan Bratislava hat der VfB mit 3:0 gewonnen.
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6: Einen schönen guten Morgen wünschen wir. Aktuell liegen uns keine Meldungen von ADAC oder Polizei vor. Blitzer haben wir auch keine. Falls ihr welche seht, meldet die gern unter der 08000 11 82 11.
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9: Schon wieder der Donnerstagmorgen.
6: Die Wochen vergehen, das ist Wahnsinn.
9: Ja, großartig. Ich finde das fantastisch, wenn wir so schnell in Richtung Wochenende kommen. Ich hoffe, für euch ging es auch ganz schnell.
6: Ja.
9: Und die letzten Meter, die packen wir jetzt auch noch an, würde ich sagen.
6: Klar.
9: Wir machen einen richtigen Turbo mit mehr 80ern, 90ern und aktuellen Hits. Hier sind Franz und Lukas und wir sind dabei bis um 9.
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0: hoffen, ihr seid nicht erschrocken vor eurem Wecker heute Morgen. Servus, hier auf eurem Sender ist Radio Schwaben am Donnerstagmorgen.
1: Die Wochen rasen vorbei und auch der Oktober tut's. Mhm. Wir sind schon wieder bei der Hälfte und in knapp 2 Wochen ist Halloween.
0: Bei vielen natürlich Grund zum Feiern, überall Partys und wer kennt's nicht? Man will als Gast immer was Tolles mitbringen und irgendwie auch als Gastgeber immer was Tolles anbieten. Und unsere Jojo Schweizer, die hat jetzt Tipps für uns mit ein bisschen Vorlaufzeit.
2: Tatsächlich gibt es richtig leckeres Halloween-Essen, was auch total schnell zu machen ist. Zum Beispiel die geliebten Mumienwürstchen aus dem Backofen. Blätterteig kaufen, ausrollen, in schmale Streifen schneiden, dann ein Würstchen nehmen, locker mit den Teigstreifen umwickeln. Es gibt noch das Mandarinen-Kürbis- und Bananengeister-Rezept für euch. Die Mandarinen, die schält ihr einfach und steckt jeweils ein kleines Stück Karotte, also Möhre, also Kürbisstiel in die Mitte hinein. Die Bananen schälen und dann halbieren und mit Schokotropfen kleine Augen und einen Mund auf die Bananenstücke setzen.
1: Gruseliges Halloween-Essen.
0: Oh Gott.
1: Ja, das kommt natürlich immer an. Auf radioschwaben.de findet ihr noch dazu viele weitere Rezepte wie knusprige Hexenfinger, Pizzamumien oder Schokogruselmuffins.
0: Leckerer Horror bei eurer Halloween-Party. Viel Spaß auf jeden Fall schon mal beim Planen. Und falls ihr auch ein angsteinflößendes Rezept für uns habt, immer her damit. Auf der 08011 82 11. Das ist wie die geisterhafte Verbindung zwischen euch und uns.
1: Oh Gott.
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14: Hallo. Einen schönen guten Morgen auf Radio Schwaben.
15: Guten Tag, liebe Leute.
14: Ich weiß nicht, was los ist. Lukas hat sich eine Perücke aufgesetzt. Im Monokel. Und er redet seltsam. Ich glaube, es geht um ein Event.
15: Ein gutes Glas Wein. Dazu Kunst, kleine Showacts und nette Begegnungen. Das erwartet euch ab Freitag beim Weinfest im Festspielhaus Neuschwanstein in Füssen, wo auch ich oft residiert habe in der Vergangenheit. Von 10 bis 17 Uhr könnt ihr dort feine Weine von einem Weingut probieren, das Günther Jauch.
16: Damit habe ich nicht gerechnet. Was? Das hätte ich mir früher mal nur mal kurz durchlesen sollen.
15: Einatmen, Lukas. Ja, er wurde 2023 und auch 2025 als Winzer des Jahres ausgezeichnet, nicht nur als Millionär. Und auch am restlichen Wochenende ist einiges geboten. Im Weißen Rössel gibt es am Freitag, Samstag und Sonntag jeweils inklusive 3-Gänge-Menüs. Am Sonntag gibt es außerdem von 11 bis 13 Uhr ein Frühschoppen mit der Musikkapelle Rückholz. Ach, wie früher bei mir auf dem Schloss am Sonntag immer. Bei freiem Eintritt. Auch der Besuch des Weinfests kostet selbst keinen Eintritt. Ich wünsche euch allen viel Spaß.
14: Ja, und falls ihr jetzt nochmal genau nachlesen wollt, was der feine Herr Lukas Prosser hier erzählt hat, auf radioschwaben.de könnt ihr das tun. Das Weinfest im Festspielhaus Neuschwanstein.
15: Sir.
14: Sir Lukas Prosser, okay, Entschuldigung.
15: Dankeschön, vielen Dank.
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1: Es ist 6 Uhr und 25 Minuten. 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
2: Zum Start in den Tag gibt es bei uns verbreitet Nebel. Dazu ist es fast windstill. Heute früh liegen die Temperaturen in den kühleren Lagen zwischen 3 und 8 Grad. Bis zum Nachmittag lockert es auf und ist mild. Zum Abend hin bildet sich örtlich wieder Nebel. Der Radio Schwaben 3-Tage-Trend. In Bayerisch Schwaben und im Allgäu beginnt morgen der Tag vielerorts neblig, bevor sich zeitweise die Sonne zeigt. Abends kann örtlich erneut Nebel aufziehen, bei 16 bis 21 Grad. Am Wochenende zieht im Tagesverlauf Regen auf, teils auch als Schauer, und der Wind frischt auf. Am Sonntag bleibt es zwischen Donau und den Alpen wechselhaft mit leichtem Regen und spürbar kühler. Aktuell liegen die Temperaturen bei 7 Grad in Friedberg, 10 Grad in Obergünzburg bei trockenem Wetter und 4 Grad in Holzheim.
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4: Und da haben wir schon eine Meldung von der A7 Füssen Richtung Ulm zwischen Illertissen und Vöhringen. Da liegen Gegenstände auf der Fahrbahn, Reifenteile, Fahrt bitte vorsichtig. Blitzer habe ich nach wie vor keine, aber falls ihr welche seht, meldet die gern unter der 08000 11 82 11.
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7: Das Radio Schwaben Kleiderschrank-Update am Donnerstagmorgen. Franzi, was hast du denn für uns?
4: Also es kann erstmal sein, dass es in Teilen der Region sehr neblig ist. Deswegen fahrt vorsichtig und vielleicht ein bisschen früher los. Ansonsten ist es recht frisch, zieht einen Pulli an und vielleicht eine Jacke und dann kommt auch gut durch den Tag.
7: Genau passend gekleidet und natürlich mit guter Musik in euren Donnerstag. Schön, dass ihr mit dabei seid.
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6: Ha!

0: Donauwörth, Kempten, Augsburg. Sie alle waren schon Teil der Stadtgeschichte hier auf Radio Schwaben. Ja, es ist euer Sender für eure Region, Bayerisch Schwaben und das Allgäu, das sind wir daheim.
1: Ach, freilich.
0: Und da gibt's eine Menge Mythen, Sagen und sonstige Geschichten zu erzählen. Aus alten Büchern, die Franzi Bernhauser ausgegraben hat unter alten Kirchen. Und daraus dann ganz tolle Geschichten rausfindet und die uns vorträgt, freundlicherweise. Mhm. Heute war sie unterwegs im Oberallgäu.
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3: Zu der Zeit, als Wiederhofen noch ein loses Dorf mit gemeinsamen Wiesen und Wäldern war, gab es dort eine große Herde Ochsen. Die Tiere wurden jeden Tag abwechselnd in die sonnige und schattige Weide getrieben. Eines Frühlings, beim ersten Austreiben der Saison, legte man die Herde Richtung Talhöher und Ochsenberg. Doch kaum waren die Tiere die Anhöhe hochgetrieben und näherten sich dem Käsermannsholz, blieben sie plötzlich wie versteinert stehen. Sie streckten die Köpfe hoch und starrten gebannt in den Wald, obwohl der Hirte selbst nichts Ungewöhnliches erkennen konnte. Dann geschah das Ungewöhnliche. Die ganze Herde stürmte plötzlich los und rannte den Berg hinunter ins Dorf, völlig außer Kontrolle. In den nächsten Tagen wiederholte sich das seltsame Verhalten immer wieder. Bald glaubten die Leute, ein Geist oder Hexenwerk müsse am Werk sein. Man rief einen französischen Geistlichen, der damals im Schulhaus lebte, zu Hilfe. Er segnete das Käsermannsholz, doch die Sache eskalierte. In der folgenden Nacht tobte ein fürchterlicher Spuk im Schulhaus. Fensterläden schlugen wild auf und zu, Türen klapperten und das ganze Haus schien zu erzittern. Am Morgen war jedoch alles ruhig und unversehrt. Niemand konnte erklären, was geschehen war. Schließlich holte man einen Pfarrer. Er ordnete an, an jeder Ecke des Schulhauses einen starken Pfahl in die Erde zu schlagen, oben ein kleines geweihtes Symbol eingesetzt und das Loch wieder zu verschließen. Kaum war das getan, hörte der nächtliche Spuk auf und die Ochsen ließen sich wieder ganz normal auf die Weide treiben. Nie wieder gab es die seltsamen Vorfälle und das Dorf konnte wieder ruhig seinen Alltag nachgehen.
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0: Es ist der Donnerstagmorgen hier auf Radio Schwaben im Frühstücksradio. Einen wunderschönen guten Morgen wünschen Servus. Wir euch. Vielleicht merkt es ja auch bei euren Freunden oder in der Familie, kaum ist der Herbst, da geht's wieder richtig los mit Erkältung und Grippe. Und wenn ihr die dann überstanden habt, wollt ihr natürlich nicht, dass sie gleich wieder zurückkommt.
1: Das ist nämlich richtig fies und passiert vielen Leuten, dass die sagen, oh, ich werde diese Erkältung nicht los und so. Das liegt daran, dass natürlich überall Bakterien sind in eurem Haus. Zum Beispiel benutzte Taschentücher und so weiter. Schmeißt die weg, auch wenn sie schon im Mülleimer sind, bringt die Müllsäcke nach unten. Ne? Auch das große Waschen ist angesagt. Ich weiß, es nervt, aber Bettwäsche, Handtücher, Schlafanzug, alles ab in die Waschmaschine und gern auch bei 60 Grad, also das fast schon abkochen, damit da wirklich alles stirbt, was drauf ist. Zahnbürste austauschen kann auch nicht schaden, wichtig. Und dann tatsächlich so Flächen desinfizieren, die man häufig berührt hat. Türklinken, Lichtschalter, Wasserhähne. Natürlich auch das Handy ganz wichtig, Fernbedienung, weil man viel Fernsehen schaut, wenn man krank ist, mache ich es jedenfalls. Und wenn man so richtig sauber sein will, dann würde ich auch das Waschbecken und das Klo mal putzen und natürlich gescheit durchlüften. Dann seid ihr bei euch zu Hause auch wieder bakterienfrei und die Grippe kommt nicht gleich wieder, weil das ist richtig ärgerlich, richtig nervig und da dreht man irgendwann richtig am Rad.

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2: Heute früh gibt es vielerorts Nebel und kaum Wind. Die Temperaturen liegen zwischen 3 und 9 Grad. In Bayerisch-Schwaben und im Allgäu lockert es am Vormittag auf. Am Nachmittag gibt es freundliche Abschnitte. Am Abend bildet sich stellenweise erneut Nebel. Der Radio Schwaben 3-Tage-Trend. Morgen beginnt der Tag regional neblig. Später wird es freundlicher und mild mit 15 bis 21 Grad. Später kann sich wieder Nebel bilden. Am Wochenende ziehen ab Mittag Regen und Schauer auf. Der Wind frischt spürbar auf. Am Sonntag bleibt es bei leichtem Regen, überwiegend bedeckt. In Fischach sind es 5 Grad bei trockenem Wetter, in Kaufbeuren 10 Grad und in Asbach-Bäumenheim 4 Grad bei trübem Wetter.
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0: Es ist 6 Uhr und 57 Minuten. 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
4: Ich bin Fabian Schaffer. Guten Morgen. Ein Feierabend, Bier am Bahnsteig oder eines für den Weg zum Bundesligaspiel auf sämtlichen Bahnhöfen in Deutschland ist das seit Mitternacht verboten. Bundesweit gilt an allen rund 5.700 Bahnhöfen ab heute ein Alkoholverbot. An einigen großen gab es so ein Verbot ohnehin schon. Die Bahn will die Bahnhöfe so sicherer und sauberer machen. Wer dagegen verstößt, muss im schlimmsten Fall mit einem Hausverbot rechnen. Passend dazu, der Bahnhof in Ansbach ist Bahnhof des Jahres 2026. Das hat das Verkehrsbündnis Allianz pro Schiene mitgeteilt. Die Jury lobte die helle, freundliche Atmosphäre nach dem mehrjährigen Umbau sowie die gute Anbindung mit Bus, Auto und Fahrrad. Der Freistaat Bayern hat den barrierefreien Ausbau mit mehr als 20 Millionen Euro gefördert. Der durchschnittliche Zusatzbeitrag in der gesetzlichen Krankenversicherung soll 2027 bei 2,9% bleiben. Das hat Gesundheitsminister Linnemann angekündigt. Einzelne Kassen können ihre Beiträge trotzdem erhöhen. Tatsächlich liegt der Durchschnitt schon jetzt bei 3,1%. Die Grünen rechnen auch 2027 mit einem höheren Wert. Die Krankenkassen warnen vor weiteren finanziellen Risiken. Stuttgart auf Wolke 7, Dortmund auf dem Boden der Tatsachen. In der Fußball-Champions League hat der VfB einen 3:0-Sieg in Bratislava feiern können. Der BVB hingegen patzte bei Bodø/Glimt mit 0:1. Pia Wegner berichtet.
5: Stuttgart nimmt mit dem 3:0-Erfolg bei Slovan Bratislava schon nach dem zweiten Spieltag Kurs auf die K.O.-Runde. Für Dennis Undav bedeutete sein 1:0-Führungstreffer außerdem das Ende seiner Torflaute in dieser Saison. Dortmund dagegen fand gegen die spielstarken Norweger von Bodø/Glimt kaum offensive Lösungen und verlor gegen den Underdog verdient mit 0:1.
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6: Und wir haben eine Meldung für euch von der A96 München Richtung Lindau. Beim Kohlbergtunnel sind Gegenstände auf der Fahrbahn. Bitte fahrt hier vorsichtig. Dann geht's weiter mit Blitzern. 3 Stück in Augsburg. Berliner Allee von Koberestraße und Stettenstraße. Und dann noch einer in Schwabmünchen an der Hochfeldstraße.
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9: Schon wieder der Donnerstagmorgen, unfassbar. Habt ihr schon Pläne fürs Wochenende?
6: Also der Martin aus Illertissen hat uns was geschrieben. Bei mir wird das mein erstes richtiges Herbstwochenende. Ich habe ein gutes Buch, eine Serie, die ich schauen will und neue Kissen für meinen Sessel. Handy aus, Rollläden runter. Von Freitagmittag bis Montagmorgen bin ich kein Mitglied der Gesellschaft. Ach, ist das herrlich.
9: Martin lebt den Traum. Jedenfalls von der Franzi. Das klingt richtig gut und so oder so bringen wir euch alle auf jeden Fall ins Wochenende.
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0: alles, was wirklich wichtig ist in unserer Region. Das erfahrt ihr hier bei uns im Frühstücksradio auf Radio Schwaben. Guten Morgen, schön, dass ihr wieder dabei seid.
1: Und viel wichtiger als das, was die Kaufbeurer Hilfsorganisation auf die Beine stellt, geht fast nicht mehr. Jedes Jahr schicken sie unzählige Päckchen nach Osteuropa, um den Kids, die sonst nichts hätten, auch ein schönes Weihnachten zu bescheren.
0: Geschenk mit Herz heißt diese fantastische Aktion. Ja, da werden bayernweit Päckchen gepackt und von ehrenamtlichen Fahrern danach Kaufbeuren gebracht.
2: Weihnachtspäckchen abholen ist für unsere Fahrer was ganz Besonderes. Zum Beispiel in den Kindergärten oder den Schulen. Die Kinder, die Päckchen packen, sind immer ganz, ganz begeistert und erzählen den Fahrern dann immer, was sie eingepackt haben. Manchmal haben sie auch von sich noch ein kleines Geschenk mitgegeben und die Fahrer sind immer ganz, ganz begeistert von der Atmosphäre bei den Sammelstellen.
1: Sebastian Zausch von Humedica hört ihr da. Und wenn ihr euch jetzt denkt, hey, das finde ich echt toll, das würde ich super gern unterstützen, oder ihr kennt jemanden, der einen 7,5-Tonner fahren kann.
0: Es werden noch Fahrer für dieses Jahr gesucht. Ja, bei unserem letzten Aufruf haben sich laut Sebastian wirklich einige von euch bei Humedica gemeldet. Super klasse. Und damit steht und fällt auch die ganze Aktion.
1: Ihr seid echt der Wahnsinn. Vielen, vielen Dank für euren Einsatz. Alle Infos, wo noch Hilfe benötigt wird, wo ihr Päckchen abgeben könnt und so weiter, findet ihr auf radioschwaben.de.

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1: Und die liebe Franz, die hat jetzt ein Event für uns. Sehr, sehr spannend. Es hieß, es geht um Junggesellinnenabschiede.
2: Ja,
1: ich lass mal auf mich zukommen.
2: Okay, ich fange mal mit einer Frage an. Was haben Liebe, Aberglaube und ein mittelalterlicher Liebestrank gemeinsam?
1: Harry Potter.
2: Naja, bei der Stadtführung Augsburger Liebesgeschichten, da dreht sich alles um die großen Gefühle und um die kleinen Geheimnisse dahinter. In der historischen Augsburger Altstadt hört ihr Geschichten über verbotene Liebe, listige Ehefrauen und alte Hochzeitstraditionen.
1: Aha.
2: Dabei erfahrt ihr auch, woher Sprichwörter kommen, wie unter die Haube kommen. Ne? Die Führung, die ist für Gruppen von 2 bis 30 Leuten buchbar. Und jetzt kommt das Coole an der ganzen Sache. Ihr könnt die so planen, wie ihr Bock habt. Wenn ihr jetzt sagt, dieses Wochenende habe ich schon was vor, nächstes Wochenende hätte ich Lust drauf, dann schaut einfach auf unsere Homepage radioschwaben.de vorbei, Augsburger Liebesgeschichten. Da könnt ihr individuell eine Tour buchen. Und wie Lukas schon am Anfang gesagt hat, ihr könnt einen Junggesellenabschied planen. Und es ist, glaube ich, echt eine passende Idee dafür.
1: Ja, aber kann man ja auch als Kerl teilnehmen, oder?
2: Natürlich.
1: Ich finde das auch cool, nämlich.
2: Ja.
1: Ich mag Liebestränke.
2: Ja, ist ja gut.
1: Das ist meine einzige Chance auf Dates.
2: Oh Gott, das ist traurig.
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1: Es ist 7 Uhr und 24 Minuten. 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
2: Heute früh liegt zwischen Donau und den Alpen vielerorts Nebel. Dazu ist es fast windstill. Die Temperaturen liegen zwischen 3 und 8 Grad. Derzeit sind es in Pöttmes 2 Grad, in Oberstdorf 5 Grad und es ist trocken, sowie in Neu-Ulm 4 Grad. Im Laufe des Vormittags lockert es auf. Am Nachmittag zeigt sich zeitweise die Sonne, bevor am Abend wieder Nebel möglich ist. Der Radio Schwaben 3-Tage-Trend. Morgen beginnt es regional neblig. Später ist es bei uns in Bayerisch-Schwaben und im Allgäu freundlicher und mild mit 17 bis 21 Grad. Am Wochenende ist es wechselhafter. Zunächst wolkig, später ziehen verbreitet Regen und Schauer auf. Am Sonntag ist es überwiegend bedeckt und örtlich fällt noch leichter Regen.
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4: Wir werfen einen Blick auf die B2 Richtung Augsburg. Da haben wir einen Stau bei Gesthofen. Die B10 bei Neu-Ulm, da gab es einen Unfall, da staut sich's. Und auf der B28 staut sich's auch in der Höhe bei Neu-Ulm. Weiter mit den Blitzern auf der B2 bei Langweid. In Augsburg gibt's ein paar, einmal Berliner Allee. Die von Kobrasstraße, Stettenstraße und Fröbelstraße. Und dann noch einer in Schwabünchen, die Hochfeldstraße.
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6: Auch im Herbst gut gelaunt in den Tag, zusammen mit uns an diesem Donnerstag. Natürlich auch mit herbstlichen Themen auf Radio Schwaben, ist doch klar.
4: Denn es geht wieder los, sie sind zurück in unseren Gärten. Die wuscheln, wuseln und suchen einen Ort zum Überwintern. Die Igel.
6: Gleich helfen wir unseren stacheligen Freunden durch Herbst und Winter hier auf Radio Schwaben, zusammen mit euch.
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1: Stachlig, langnasig, zuckersüß. Das sind definitiv unsere Freunde da draußen, die gerade durch die Gärten wuseln. Die Igel sind zurück.
2: Und wenn die sich da gefühlt so hilflos abmühen, in Gärten reinklettern, da will man unbedingt helfen. Aber leider kann man da auch echt sau viel falsch machen. Deshalb machen es wir einfach richtig.
3: Igel stehen mittlerweile unter besonderem Schutz, denn sie haben es bei uns nicht mehr so einfach. Der Straßenverkehr und vor allem schwindende Lebensräume machen ihnen sehr zu schaffen. Wenn Sie Igel helfen wollen, dann lassen Sie einfach Laub- und Reisighaufen im Garten liegen. Da hat er dann Nahrung und ein sicheres Versteck. Mähroboter in der Nacht sind lebensgefährlich, denn gerade jetzt sind noch die jungen Igel auf Fresstour. Sie brauchen Gewicht für den Winter. In der Summe kann ich sagen, ein bisschen weniger Ordnung im Garten ist ein echter Gewinn für die Igel.
1: Unser Freund Robert Oberfrank vom Jagdverein Donauwörth mit dem besten Tipp überhaupt. Wir können helfen, indem wir richtig faul sind und den Garten einfach mal Garten sein lassen.
2: Und wer noch mehr helfen will, eine Schale mit frischem Wasser, Katzenfutter mit hohem Fleischanteil, ohne Zucker, ohne Getreide und ohne Soße im Garten helfen den Kleinen. Und noch was ganz, ganz Wichtiges, auf Milchprodukte unbedingt verzichten. Denn Igel sind laktoseintolerant.
1: Oh Gott.

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0: so ein bisschen Salz über die Schulter. Das Hufeisen natürlich über der Eingangstür und das vierblättrige Kleeblatt als Schlüsselanhänger. Wir wünschen euch alles Glück auf der Welt am Donnerstagmorgen hier auf Radio Schwaben.
1: Ja, die einen glauben dran, für die anderen ist es kompletter Aberglaube. Heute zum Beispiel wird der Schornsteinfeger gefeiert. Der hat früher durch seinen Job das Risiko für Hausbrände gesenkt und ist heute deshalb ein Zeichen für Glück in Zukunft.
0: Wie schaut es denn so bei euch aus? Glaubt ihr an Glücksbringer?
2: Also ich spiele Fußball. Ich ziehe mir zum Beispiel immer den rechten Socken als erstes an.
3: Ein bisschen. Also ich glaube, wenn ich irgendwie einen Glückssinn treffe, dann freue ich mich schon, dass es ein guter Tag wird.
4: Nein, das ist eher einfach tatsachenorientiert.
3: Also theoretisch würde ich sagen, ich bin auch nicht abergläubisch, aber ich klopfe schon mal dreimal auf Holz, nur zur Sicherheit.
5: Bei mir ist es so, dass ich einen bestimmten Sessel habe, den ich bei Bayern München spielen, wo ich mich draufsetze. Und wenn ich da nicht bin, verlieren die komischerweise. Und
6: ich bin nicht abergläubisch, gar nicht, null.
1: Also ihr seid da recht unterschiedlich drauf, aber am Ende darf ein bisschen Aberglaube sein, wenn er ein Gefühl von Sicherheit vermittelt. Nur ganz drauf verlassen sollte man sich vielleicht nicht.
0: Worauf ihr euch aber verlassen könnt, ist gute Musik auf Radio Schwaben. Ob die jetzt Glück bringt, weiß ich nicht, aber ein bisschen glücklich macht sie uns auf jeden Fall. Jetzt mit Rod Stewart und der muss einfach sein. Some guys have all the luck.

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2: Heute Morgen gibt es vielerorts Nebel und kaum Wind. Im Laufe des Vormittags lichtet sich der Nebel. Am Nachmittag gibt es freundliche Abschnitte. Zum Abend hin bildet sich örtlich wieder Nebel. In der Nacht sinken die Temperaturen auf 4 bis 10 Grad. Der Radioschwaben 3-Tage-Trend. Morgen ist es in Bayerisch Schwaben und im Allgäu vielerorts neblig. Am Nachmittag gibt es Auflockerungen bei 17 bis 21 Grad. Abends kommt örtlich wieder Nebel auf. Am Wochenende ziehen ab Mittag Regenschauer auf und der Wind frischt spürbar auf. Am Sonntag ist es bedeckt, örtlich fällt leichter Regen und es ist kühler. Momentan liegen die Temperaturen in Hohnstetten bei 7 Grad und es ist trocken, in Mindelheim bei 10 Grad und in Nersingen bei 4 Grad.
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0: Es ist 7 Uhr und 58 Minuten. 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
4: Ich bin Fabian Schaffer. Guten Morgen. An allen deutschen Bahnhöfen gilt von heute an ein Alkoholverbot. Das bedeutet, dass auf den Bahnsteigen oder auch in den Wartehallen kein Alkohol mehr getrunken werden darf. So ein Verbot gab es bereits an einigen großen Bahnhöfen. Jetzt wird es auf alle ausgeweitet. Die Deutsche Bahn will nach eigenen Angaben so für mehr Sicherheit und Sauberkeit sorgen. Der Bundestag will heute eine Reform der Notfallversorgung beschließen. Dadurch sollen der Notdienst, die Notaufnahmen der Krankenhäuser und die Rettungsdienste besser aufeinander abgestimmt werden. Vorgesehen ist zum Beispiel die Notrufnummer 112 und die Nummer des ärztlichen Bereitschaftsdienstes 116 117 zu vernetzen. Patienten könnten so besser vermittelt werden. Umweltschützer suchen gerade den Vogel des Jahres, der stärker ins Bewusstsein gerückt und geschützt werden soll. Bis 11 Uhr kann jeder noch über die 5 Kandidatenvögel abstimmen. Ronny Thorau stellt sie kurz vor.
5: Ja, 2 der 5 gelten laut Umweltschützern als besonders gefährdet. Die Mehlschwalbe, eine, wie es heißt, piorettendrehende Flugakrobatin, die oft Lehmnester an Hauswänden baut. 2. gefährdeter Vogel ist der Trauerschnäpper, ein Vogel, der schattige Wälder und Parks liebe, aber durch die Erderwärmung schwer zu kämpfen habe gerade. Und weitere Kandidaten sind der Kranich, die Wasseramsel und der Kolkrabe.
4: In der Fußball-Champions League hat Stuttgart auch sein 2. Spiel gewonnen bei Slovan Bratislava. In der Slowakei gewann der VfB mit 3:0. Borussia Dortmund musste hingegen eine Niederlage hinnehmen. Der BVB unterlag in Norwegen Bodø/Glimt mit 0:1.
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6: Wir schauen auf die A96 München-Lindau. Beim Kohlbergtunnel staut sich's auf beiden Seiten. Plant da mehr Zeit ein oder wenn möglich umfahrt das Ganze. Die B2 Richtung Augsburg, da haben wir einen Stau bei Gisthofen. Die B17 Richtung Landsberg, Stau im Stadtgebiet von Augsburg. Die B10, da haben wir bei Neu-Ulm einen Unfall. Auch da staut sich's, genauso wie auf der B28 bei Neu-Ulm. Ebenfalls ein Unfall und auch da staut sich's. Blitzer habe ich für euch einmal auf der B2 bei Langweid. Dann in Augsburg, Berliner Allee, Stettenstraße, von Kobris Straße und die Fröbelstraße und dann noch einer in Stadt München, die Hochfeldstraße.
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9: So schaut's aus, aufdrehen.
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0: Und hier sind die 80er ab 8 auf Radio Schwaben am Donnerstagmorgen.
1: Hallo.
0: Und heute hat einer Geburtstag und zwar Chris de Burg.
1: Ach, schön.
0: Schön, oder?
1: Toll, Happy Birthday.
0: Den mochte meine Oma auch immer früher.
1: Meine Mama mag ihn auch sehr gern.
0: Herrlich. 78 Wörter, unglaublich. Und er war in den 80ern ein richtiger Rockstar.
1: Mhm.
0: Aber er ist auch heute noch echt ein Knaller. Franzi, du hast ihn nämlich mal live gesehen.
1: Ja, ich habe ihn live gesehen. In Gersthofen war das. Und er hat dann wirklich Deutsch gesprochen. Der war richtig lustig. Und er hat natürlich abgeliefert.
0: Und das
1: Hammer, der Kerl.
0: Wie lange ist das her?
1: 2-3 Jahre oder so.
0: Muss man sich überlegen, da war der halt auch schon Mitte 70.
1: Ja.
0: Und steht auf der Bühne bei uns in der Region und liefert ab.
1: Und der war so, ein Träumchen war es.
0: Ja, ist ein bisschen verliebt, gell?
1: Ja, so ein bisschen.
0: So 30, 40 Jahre jünger wärst du am Start, ne?
1: Ja.
0: Chris de Burg bricht auch heute noch Frauenherzen. Hier ist er jetzt mit High on Emotion an seinem 78. Geburtstag.

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0: Schönen guten Morgen hier bei Radio Schwaben und den 80ern ab 8. Und jetzt sprechen wir über einen der bekanntesten Songs von einer Band, der aber eigentlich ein Cover ist.
1: Das passiert irgendwie öfter in den 80ern. Es geht um UB40 und zwar um Red Red Wine.
0: Das siehst du mal, ich wusste gar nicht, dass das ein Cover ist.
1: So ging es mir auch, so geht es wahrscheinlich vielen. Der Originalsong ist nämlich tatsächlich, und jetzt haltet euch fest, von Neil Diamond.
0: Das ist krass.
1: Aus den 60ern.
0: Das ist crazy. Red.

0: wunderschön. Mhm. Natürlich Neil Diamond, aber klar, ein bisschen langsam und dann später auch ein bisschen schwierig, so gerade im Radio.
1: Ja.
0: Und UB40 hat's gecovert, hat's ein bisschen knackiger gemacht und so ein bisschen Reggae-mäßig.
1: Mhm.
0: Und ganz, ganz lustig, Ellie Campbell, also der Sänger von UB40, hat gesagt, er wusste gar nicht, dass der von Neil Diamond ist, bis sie ihn halt gecovert haben. Der dachte immer, das ist ein Reggae-Song.
1: Was?
0: Keine Ahnung, was da los war.
1: Cool.
0: Vielleicht haben sie ein bisschen zu viel Zeit in Jamaika verbracht. Hier ist es auf jeden Fall UB40 mit Red Red Wine.

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1: Es ist 8 Uhr und 26 Minuten. 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
2: Heute Vormittag liegt in einigen Tälern noch Nebel. In Bayerisch-Schwaben und im Allgäu lockert es auf. Am Nachmittag zeigt sich zeitweise die Sonne. Und gegen Abend bildet sich örtlich wieder Nebel. Der Wind bleibt schwach. Der Radio-Schwaben-Drei-Tage-Trend. Morgen ist es vielfach neblig. Später wird das Wetter freundlicher, bei 16 bis 21 Grad. Abends bildet sich örtlich erneut Nebel. Übermorgen ziehen ab Mittag Regen und Schauer auf. Dabei frischt der Wind auf. Am Sonntag bleibt es bedeckt, örtlich fällt leichter Regen. Mit 6 bis 10 Grad ist es deutlich kühler. In Meitingen liegen 8 Grad, in Erkheim 6 Grad und trocken, sowie in Monheim 6 Grad und trocken.
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4: Wir schauen auf die A96 München-Lindau. Beim Kohlbergtunnel staut sich's auf beiden Seiten. Plant da mehr Zeit ein oder wenn möglich umfahrt das Ganze. Die B2 Richtung Augsburg, da haben wir einen Stau bei Gisthofen. Die B17 Richtung Landsberg, Stau im Stadtgebiet von Augsburg. Die B10, da haben wir bei Neu-Ulm einen Unfall. Auch da staut sich's, genauso wie auf der B28 bei Neu-Ulm. Ebenfalls ein Unfall und auch da staut sich's. Blitzer habe ich für euch einmal auf der B2 bei Langweid. Dann in Augsburg, Berliner Allee, Stettenstraße, von Kobrisstraße und die Fröbelstraße. Und dann noch einer in Stadt München, die Hochfeldstraße.
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7: Mit uns durch jeden Morgen. Montag haben wir schon hinter uns, Dienstag, Mittwoch und jetzt auch den Donnerstag.
4: Boah. Die Woche vergeht so schnell, ich bin echt sprachlos.
7: Ich find's auch großartig. Ja, bald ist schon Freitag und genauso lasse ich jetzt stehen. Mehr muss man gar nicht mehr sagen. Hier kommen wieder mehr 80er, 90er aktuelle Hits. Ich hoffe, ihr habt einen schönen Morgen.
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0: Herbstzeit ist definitiv Pilzzeit. Und viele bei uns in der Region gehen in die Wälder und sammeln die köstlichen Pilzchen, die vor sich hinsprießen. Aber Vorsicht, bei uns kommt sehr, sehr häufig der Fliegenpilz vor. Und wir wissen ja alle, dass der tödlich ist. Ist er doch, oder?
1: 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Mit Lukas Prosser. Egal, was du tust, iss niemals einen Fliegenpilz. Das hat Papa mir vor circa 25 Jahren mit Pilzbuch in der Hand und ernstem Blick ganz intensiv verdeutlicht. Und das auch zu Recht. Aber von vorn. Der Fliegenpilz hat zwei für uns gefährliche Inhaltsstoffe. Ibotensäure und Muscimol. Die greifen das Nervensystem an. Circa 1 bis 3 Stunden nach dem Verzehr kommen Vergiftungszustände, starke Krämpfe und Schwindel und viele fallen in einen teilweise 15-stündigen Schlaf. Aber sterben tun die wenigsten. Also der Mythos, dass der Fliegenpilz den Tod bringt, der ist tatsächlich ein bisschen übertrieben. Allerdings hatte Papa trotzdem recht, denn bei Kleinkindern, älteren Menschen oder Kranken sieht es ein bisschen anders aus. Diese schwächeren Körper sind deutlich gefährdeter. Tatsächlich tödlich hingegen ist der grüne Knollenblätterpilz. Der führt nämlich zu Organversagen. Aber da der nicht so kunterbunt aussieht wie der Fliegenpilz, ist um ihn herum nicht so ein Mythos entstanden. Aber auch wenn der Fliegenpilz in den meisten Fällen nicht tödlich ist, gefährlich ist er definitiv. Und wenn es euch nach dem Pilzeessen mal komisch geht, dann nicht lang zögern und ab in die Notaufnahme.
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0: unseren stacheligen Freunden im eigenen Garten helfen im Herbst? Das geht sogar richtig einfach. Robert Oberfrank vom Donauwörther Jagdverband war im Frühstücksradio.
1: Ein bisschen weniger Ordnung im Garten ist ein echter Gewinn für die Igel.
2: Und die Kaufbeurer Hilfsorganisation Homedica sucht für ihre Geschenk mit Herz-Aktion freiwillige Fahrer. Ein sehr dankbarer Job, wie Sebastian Zausch uns erzählt hat.
3: Die Fahrer sind immer ganz, ganz begeistert von der Atmosphäre bei den Sammelstellen. Wenn Sie da auf Kinder treffen, die ganz begeistert ihre Päckchen übergeben wollen.
0: Alle Infos natürlich auf radioschwaben.de. Mit uns geht's immer gut gelaunt durch euren Morgen.
2: Und wenn der Freitag startet, sind wir auch wieder für euch da. Von 5 bis 9, wie immer.
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2: Heute Vormittag ist es bei uns zunächst neblig. Die Temperaturen liegen zwischen 3 und 8 Grad. Im weiteren Verlauf lichtet sich der Nebel in Bayerisch-Schwaben und dem Allgäu vielerorts. Am Nachmittag gibt es freundliche Abschnitte. Zum Abend hin wird es wieder nebliger. Der Radio Schwaben 3-Tage-Trend. Morgen beginnt der Tag örtlich neblig. Später ist es teils sonnig und mild mit 16 bis 21 Grad. Am Freitag ziehen im Tagesverlauf Regen und Schauer auf. Zunächst ist es meist trocken. Am Wochenende ist es bedeckt und regnerisch bei weiter sinkenden Temperaturen. Die aktuellen Wetterwerte. Bobingen 5 Grad, Sonthofen 4 Grad und trocken, sowie Holzheim 6 Grad und Nebel.
0: 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Es ist 8 Uhr und 56 Minuten. 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
3: Ich bin Fabian Schaffer. Guten Morgen. Eine bezahlbare Wohnung hierzulande zu finden, bleibt weiter Glückssache. Im dritten Quartal stiegen die Mieten von angebotenen Wohnungen um 1,2% im Vergleich zum Vorquartal, teilt das Kiel-Institut für Weltwirtschaft mit. Vor allem in Großstädten hat sich der Mietenanstieg erneut beschleunigt. Diana Kramer berichtet.
4: Am stärksten gestiegen sind die Mieten im dritten Quartal in Berlin und Düsseldorf. Im Jahresvergleich liegt Hamburg an der Spitze mit einem Plus von fast 7%. Aber auch jenseits der Metropolen wird's immer teurer. In Bochum, Augsburg und Mannheim waren Mietwohnungen zwischen 5 und mehr als 6% teurer als noch vor einem Jahr.
3: Bier, Wein und anderer Alkohol darf von heute an nicht mehr an Bahnhöfen getrunken werden. Das betrifft alle 5.700 Bahnhöfe in Deutschland. Das Verbot gilt im gesamten Bereich, inklusive der Bahnsteige, zum Teil auch auf den Vorplätzen. Nur in gastronomischen Betrieben darf weiter Alkohol getrunken werden. Ziel sind mehr Sicherheit und Sauberkeit. An knapp 40 großen Bahnhöfen gibt es solche Verbote schon seit längerem. Passend dazu, der Bahnhof in Ansbach ist Bahnhof des Jahres 2026. Das hat das Verkehrsbündnis Allianz pro Schiene mitgeteilt. Die Jury lobte die helle, freundliche Atmosphäre nach dem mehrjährigen Umbau sowie die gute Anbindung mit Bus, Auto und Fahrrad. Der Freistaat Bayern hat den barrierefreien Ausbau mit mehr als 20 Millionen Euro gefördert. Kita-Träger machen beim Einstellen von Personal oft Kompromisse bei der Qualifikation. Das zeigt eine Umfrage der Bertelsmann Stiftung. Knapp 23% der fast 4.800 befragten Kita-Leitungen berichten, ausgeschriebene Stellen seien nicht mit dem nötigen Qualifikationsniveau besetzt worden. Grund sei oft die Entlastung des bestehenden Personals. Weiterbildung findet zudem zu selten statt, kritisiert die Stiftung.
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2: Auf der A96 München Richtung Lindau staut es sich zwischen Stetten und Kohlbergtunnel auf 3 Kilometern. Der Zeitverlust beträgt bis zu 12 Minuten. Auf der B17 und B300 Augsburg Richtung Landsberg staut es sich in Augsburg zwischen Uniklinikum, Kriegshaber und Leitershofen Pfersee Süd auf 4 Kilometern. Hier beträgt der Zeitverlust bis zu 11 Minuten. Und hier die neuesten Blitzer auf Radio Schwaben. Auf der Bobinger Straße und der Karlstraße in Augsburg. Auf der B2 bei Langweid und am Mitterweg in Eichach, auf der Landsberger Straße in Königsbrunn und der Hochfeldstraße in Schwabmünchen. Meldet Staus und Blitzer immer per WhatsApp unter 08000 11 82 11.
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2: Andrea Alimente begleitet euch durch den Donnerstag. Freut euch auf Overkill von Man at Work, Waterfalls von TLC und Tears for Fears mit Everybody Wants to Rule the World. Hier ist die nächste Musikrunde.
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1: Es ist 9 Uhr und 24 Minuten. 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
2: Zum Start in den Vormittag liegt noch Nebel, bis Mittag hält er sich örtlich. Danach zeigt sich die Sonne, es ist freundlich und mild. Am Abend zieht stellenweise wieder Nebel auf. In der Nacht sinken die Temperaturen auf etwa 5 bis 10 Grad. Der Radio Schwaben 3-Tage-Trend. Morgen beginnt der Tag vielerorts neblig. Am Nachmittag ist es mit 16 bis 19 Grad mild, bevor abends erneut Nebel aufzieht. Am Wochenende gibt es zunächst Auflockerungen, dann setzt Regen ein und der Wind frischt auf. Am Sonntag ist es in Bayerisch-Schwaben und dem Allgäu bedeckt, regional mit leichtem Regen. Die aktuellen Wetterwerte: Dasing 8 Grad, Babenhausen 8 Grad und Gundelfingen 6 Grad, trocken und leicht bewölkt.
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2: Auf der A8 zwischen Adelsried und Susmarshausen gibt es in beiden Richtungen Sichtbehinderungen durch Nebel. Und hier die neuesten Blitzer auf Radio Schwaben: in Augsburg auf der Fröbelstraße und der Stettenstraße, auf der B2 bei Langweid, auf der Landsberger Straße in Königsbrunn sowie am Mitterweg in Eichach. Gute Fahrt mit Radio Schwaben.
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2: Die größten Songs von damals bis heute, nonstop. Freut euch auf The Beloved mit Sweet Harmony, The Living Years von Mike and the Mechanics und Andrew Donalds mit Michelle. Ich wünsche euch viel Spaß.
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1: Zum Start in den Vormittag liegt vielerorts Nebel, örtlich bleibt der Himmel bedeckt. Heute lichtet sich das Grau bis zum Mittag, danach gibt es freundliche Abschnitte, der Wind bleibt schwach. Am Abend bildet sich erneut Nebel. Der Radio Schwaben 3-Tage-Trend. Morgen ist es regional zunächst neblig, später freundlicher und mit 14 bis 20 Grad mild. Am Abend kann sich erneut Nebel bilden. Am Samstag ist es zunächst wolkig, später zieht Regen auf und der Wind nimmt etwas zu. Am Sonntag ist es in Bayerisch Schwaben und dem Allgäu bedeckt und regnerisch mit 6 bis 10 Grad. Dabei ist es deutlich kühler. Aktuell meldet Buxheim 10 Grad und trocken, Neuses 9 Grad und Kaisheim 7 Grad.
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0: Es ist 9 Uhr und 56 Minuten. 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
3: Ich bin Fabian Schaffer. Kita, Träger machen aus Sicht der Leitungen zu oft Kompromisse, wenn es bei der Einstellung von Personal um die Qualifikation geht. Das zeigt eine Umfrage für die Bertelsmann Stiftung. Von fast 4.800 Kita-Leitungskräften gab fast ein Viertel an, dass ausgeschriebene Stellen nicht dem Qualifikationsniveau entsprachen, das die Kita eigentlich brauche. Ein Grund sei, dass das vorhandene Personal entlastet werden müsse. Wer raucht, muss voraussichtlich ab dem kommenden Jahr mehr Geld dafür ausgeben. Der Bundestag befasst sich heute mit einem Gesetzentwurf, wonach die Steuer auf Tabakprodukte angehoben werden soll. Diana Kramer berichtet.
4: Die Steuer auf Tabakprodukte soll nicht ad hoc, sondern über einen Zeitraum von 4 Jahren regelmäßig erhöht werden. Konkret heißt das, dass eine Schachtel Zigaretten ab dem kommenden Jahr etwa 8,80 Euro kosten wird und dann jedes Jahr teurer wird, bis 2030 dann auf knapp 12 Euro. Auch Tabak für Selbstdrehen, Wasserpfeifentabak und Liquids für E-Zigaretten sollen höher besteuert werden.
3: In Istanbul dauern nach den schweren Überschwemmungen die Rettungsmaßnahmen an. 2 Menschen sind gestorben, eine 34-Jährige beim Versuch, eine überflutete Straße zu überqueren und ein 14-Jähriger durch einen Stromschlag in einer Pfütze. Für heute sind weiter Regen und Gewitter vorausgesagt, Schulen bleiben geschlossen. Kartoffeln werden deutlich teurer. Im September waren es 11,3% mehr als im Vorjahresmonat, deutlich über der allgemeinen Inflation von 3,3%. Grund ist die schlechte Ernte. Wegen Dürre und kleinerer Anbaufläche sind in diesem Jahr nur 10,4 Millionen Tonnen Kartoffeln eingebracht worden, rund ein Viertel weniger als im Vorjahr. Das zeigen Daten des Statistischen Bundesamts.
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1: Auf der A8 zwischen Adelsried und Zusmarshausen gibt es in beiden Richtungen Sichtbehinderungen durch Nebel. Vorsicht auf der B31 Lindau Richtung Friedrichshafen zwischen Sigmaszell und Kressbronn an der B467. Ein toter Fuchs liegt auf der Fahrbahn. Und hier die neuesten Blitzer auf Radio Schwaben. In Augsburg auf der Bobinger Straße und der Karlstraße. In Oettingen am Schlossburg, auf der B2 bei Langweid und in Halblech auf der Schmiedstraße. Die kostenfreie Verkehrs- und Blitzer-Hotline 08000 11 82 11.
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1: Der beste Musikmix aus 80ern, 90ern und aktuellen Hits für das Ries, die Region Augsburg und das Allgäu. 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Viel Spaß!
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1: Es ist 10 Uhr und 26 Minuten. 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
2: Heute Vormittag gibt es zunächst Nebel, später lockert es auf. Am Abend kommt wieder Nebel auf. Und in der Nacht sinken die Werte auf etwa 4 bis 10 Grad. Der Radio Schwaben 3-Tage-Trend in Bayerisch Schwaben und im Allgäu. Morgen beginnt es vielerorts neblig. Am Nachmittag ist es freundlicher mit Auflockerungen und 16 bis 20 Grad. Am Wochenende ist es zunächst aufgelockert. Ab Mittag ziehen Regenschauer auf, begleitet von auffrischendem Wind. Am Sonntag folgt leichter Regen unter meist bedecktem Himmel. Die Temperaturen gehen weiter zurück. Derzeit sind es in Dinkelscherben 9 Grad, in Memmingen 12 Grad bei leichter Bewölkung und in Oettingen 7 Grad.
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2: Auf der A8 München Richtung Stuttgart und in der Gegenrichtung kommt es zwischen Adelsried und Zusmarshausen wegen Nebels zu Sichtbehinderungen. Und hier die neuesten Blitzer auf Radio Schwaben, auf dem Schlossburg in Oettingen, auf der Memminger Straße in Neu-Ulm und auf der Schmiedstraße in Halblech gibt es Kontrollen. Meldet Staus und Blitzer immer per WhatsApp unter 08000 11 82 11.
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2: Und jetzt mehr 80er, 90er und aktuelle Hits. Im Studio für euch ist Andrea Alimente. Für euch Enya mit Orinoco Flow, The One and Only von Chesney Hawks und Hart mit Never. Los geht's.
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2: Heute Vormittag ist es zwischen Donau und den Alpen vielerorts trüb. Stellenweise liegt Nebel. Im Tagesverlauf gibt es freundliche Abschnitte. Am Abend ist es wieder nebliger und der Wind ist schwach. Der Radio Schwaben 3-Tage-Trend für Bayerisch Schwaben und das Allgäu. Morgen ist es zunächst trüb und teils neblig. Am Nachmittag lockert es auf. Und die Temperaturen liegen bei 16 bis 20 Grad. Übermorgen beginnt das Wochenende mit Auflockerungen. Danach ziehen Regen und Schauer auf. Und am Sonntag ist es wechselhaft mit leichtem Regen bei 6 bis 10 Grad. Im Moment liegen die Temperaturen in Gersthofen und Burtenbach bei 10 Grad. In Nesselwang sind es 13 Grad bei leichter Bewölkung.
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0: Es ist 10 Uhr und 58 Minuten. 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
4: Ich bin Fabian Schaffer. Eine bezahlbare Wohnung hierzulande zu finden, bleibt weiter Glückssache. Im dritten Quartal stiegen die Mieten von angebotenen Wohnungen um 1,2% im Vergleich zum Vorquartal, teilt das Kiel-Institut für Weltwirtschaft mit. Vor allem in Großstädten hat sich der Mietenanstieg erneut beschleunigt. Diana Kramer berichtet.
5: Am stärksten gestiegen sind die Mieten im dritten Quartal in Berlin und Düsseldorf. Im Jahresvergleich liegt Hamburg an der Spitze mit einem Plus von fast 7%. Aber auch jenseits der Metropolen wird es immer teurer. In Bochum, Augsburg und Mannheim waren Mietwohnungen zwischen 5 und mehr als 6% teurer als noch vor einem Jahr.
4: Kita-Träger machen beim Einstellen von Personal oft Kompromisse bei der Qualifikation. Das zeigt eine Umfrage der Bertelsmann Stiftung. Knapp 23% der fast 4.800 befragten Kita-Leitungen berichten, ausgeschriebene Stellen seien nicht mit dem nötigen Qualifikationsniveau besetzt worden. Grund sei oft die Entlastung des bestehenden Personals. Weiterbildung findet zudem zu selten statt, kritisiert die Stiftung. Im Bundestag werden heute mehrere Gesetze der schwarz-roten Koalition abschließend beraten, unter anderem zur geplanten Erhöhung der Tabaksteuer. Der Gesetzentwurf sieht eine regelmäßige Erhöhung der Steuer auf Tabakprodukte über einen Zeitraum von 4 Jahren vor. Auf der Tagesordnung steht auch die abschließende Beratung eines Gesetzes zur sogenannten digitalen Identität. Bürgerinnen und Bürger sollen ihre Identität damit künftig per Smartphone digital nachweisen können. YouTube will künftig darauf hinweisen, wenn Songs mit künstlicher Intelligenz erstellt oder deutlich verändert wurden. Die Kennzeichnung soll zunächst im Musikdienst der Plattform eingeführt und später auch auf die Haupt-App ausgeweitet werden. YouTube will dafür Angaben von Musikpartnern und eigene Erkennungstechnik nutzen.
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2: Auf der A96 Lindau Richtung München ist am Kreuz Memmingen auf der Überleitung zur A7 Richtung Ulm von 11.30 Uhr bis 12.30 Uhr die Verkehrsführung im Baustellenbereich geändert. Und hier die neuesten Blitzer auf Radio Schwaben. Auf dem Schlossburg in Oettingen, auf der Memminger Straße in Neu-Ulm, auf der Römerallee in Königsbrunn, auf der B19 bei Immenstadt sowie am Happacher Weg in Meierhöfen. Auf der Schmiedstraße in Halblech und auf der B17 bei Königsbrunn gibt es eine Abstandsmessung. Kommt gut an.
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2: Für das Ries, die Region Augsburg und das Allgäu liefert Radio Schwaben den besten Musikmix. 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Viel Spaß.
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1: Es ist 11 Uhr und 27 Minuten. 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
2: Heute Mittag zeigt sich vielfach Nebel, sonst dichte Bewölkung. Im weiteren Verlauf gibt es in Bayerisch-Schwaben und im Allgäu freundliche Abschnitte. Gegen Abend wird es wieder nebliger. Der Radio Schwaben 3-Tage-Trend. Morgen beginnt vielfach neblig, später setzt sich zeitweise die Sonne durch, bei Höchstwerten von 16 bis 20 Grad. Am Wochenende folgt nach einem teils freundlichen Start im Tagesverlauf Regen mit auffrischendem Wind. Am Sonntag ist es bedeckt mit leichtem Regen und insgesamt kühler. Die aktuellen Wetterwerte: Aichach 12 Grad, Füssen 15 Grad bei starker Bewölkung und Bissingen 9 Grad.
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2: Auf der A96 Lindau Richtung München ist an der Überleitung zur A7 Richtung Ulm im Baustellenbereich die Verkehrsführung geändert. Am 15. Oktober 2026 von 11.30 Uhr bis 12.30 Uhr. Vorsicht auf der B12 Buchlohe Richtung Kempten an der Ausfahrt Germaringen wegen verlorener Ladung. Kies. Und hier die neuesten Blitzer auf Radio Schwaben. Auf der Schulstraße in Fuchstal und der Römerallee in Königsbrunn wird geblitzt. Auf der Memminger Straße in Neu-Ulm sowie auf der Illertal-Tangente in Vöhringen. Auf der Ludwigstraße in Kempten und der B19 bei Ihmenstadt sowie auf der B17 bei Königsbrunn gibt es eine Abstandsmessung. Gute und sichere Fahrt.
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2: 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Einen schönen Mittag wünscht euch Andrea Alimente. Ob in Bobingen, Gundelfingen oder Immenstadt. Freut euch auf Jennifer Lopez mit Waiting for Tonight, One Moment in Time von Whitney Washington und Robbie Williams mit Millennium.
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0: unseren stacheligen Freunden im eigenen Garten helfen im Herbst? Das geht sogar richtig einfach. Robert Oberfrank vom Donauwörther Jagdverband war im Frühstücksradio.
1: Ein bisschen weniger Ordnung im Garten ist ein echter Gewinn für die Igel.
2: Und die Kaufbeurer Hilfsorganisation Homedica sucht für ihre Geschenk mit Herz-Aktion freiwillige Fahrer. Ein sehr dankbarer Job, wie Sebastian Zausch uns erzählt hat.
3: Die Fahrer sind immer ganz, ganz begeistert von der Atmosphäre bei den Sammelstellen. Wenn Sie da auf Kinder treffen, die ganz begeistert ihre Päckchen übergeben wollen.
0: Alle Infos natürlich auf radioschwaben.de. Mit uns geht's immer gut gelaunt durch euren Morgen.
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3: Heute beginnt es zwischen Donau und den Alpen trüb und nahezu windstill. Örtlich hält sich noch Nebel, später zeigt sich die Sonne zeitweise. In der Nacht ist es erneut neblig, bei kaum Wind sinken die Temperaturen auf rund 5 Grad. Die aktuellen Wetterwerte: Großaltingen 13 Grad und trocken, Steingaden 12 Grad und Nordendorf 9 Grad. Der Radio Schwaben 3-Tage-Trend. Morgen hält sich in Bayerisch-Schwaben und dem Allgäu am Vormittag gebietsweise Nebel. Am Nachmittag gibt es Auflockerungen und örtlich knapp 20 Grad. Am Wochenende verdichten sich die Wolken. Ab dem Mittag fällt stellenweise Regen und der Wind frischt auf. Am Sonntag bleibt es wechselhaft mit weiterem leichtem Regen und insgesamt kühlerer Luft.
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2: Es ist 11 Uhr und 58 Minuten. 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
5: Ich bin Fabian Schaffer. Der Bundestag hat eine Reform der Notfallversorgung beschlossen. Künftig soll eine Ersteinschätzung per Telefon oder vor Ort klären, ob Patienten in eine Arztpraxis, Notdienstpraxis oder Notaufnahme gehören. Dafür werden die Nummern 112 und 116117 verzahnt. Kernstück sind integrierte Notfallzentren an Kliniken. Der Bundesrat muss noch zustimmen. Die Entscheidung wird für den 20. November erwartet. Banken müssen Opfern von Kontobetrug das verlorene Geld zunächst sofort erstatten. Das hat der Europäische Gerichtshof entschieden. Das gilt auch dann, wenn die Bank den Kunden grobe Fahrlässigkeit vorwirft, etwa nach einem Phishing-Betrug. Voraussetzung ist, dass Betroffene den Vorgang rechtzeitig melden. Stellt sich später tatsächlich grobe Fahrlässigkeit heraus, kann die Bank das Geld zurückfordern. Die Staats- und Regierungschefs der 27 EU-Länder sind zu ihrem Herbstgipfel in Brüssel zusammengekommen. Bei dem zweitägigen Treffen soll es um die weitere Unterstützung der Ukraine und die Handelsbeziehungen zu China gehen. Im Mittelpunkt steht der Haushaltsstreit um die EU-Finanzen. Dieter Ebeling berichtet aus Brüssel.
6: Zentraler Streitpunkt ist die EU-Haushaltsplanung für die Jahre 2028 bis 2034. Die Kommission hat 2 Billionen Euro vorgeschlagen, rund 800 Milliarden mehr als bisher. Jene Länder, die vor allem Geld bekommen, finden das gut. Die Staaten, die vor allem zahlen müssen, weniger. Deutschland und andere, sogenannte Nettozahler, lehnen die massive Steigerung auch massiv ab.
5: Kartoffeln werden deutlich teurer. Im September waren es 11,3% mehr als im Vorjahresmonat, deutlich über der allgemeinen Inflation von 3,3%. Grund ist die schlechte Ernte. Wegen Dürre und kleinerer Anbaufläche sind in diesem Jahr nur 10,4 Millionen Tonnen Kartoffeln eingebracht worden, rund ein Viertel weniger als im Vorjahr. Das zeigen Daten des Statistischen Bundesamts.
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3: Auf der A96 von Lindau Richtung München ist am Kreuz Memmingen die Überleitung zur A7 Richtung Ulm wieder normal befahrbar. Vorsicht auf der B12 von Buchlohe Richtung Kempten an der Ausfahrt Germaringen wegen verlorener Ladung aus Kies. Und hier die neuesten Blitzer auf Radio Schwaben. Am Mitterweg in Eichach, am Breitweg in Schwabmünchen und auf der Illertal-Tangente in Föhringen, auf der Liebigstraße in Illertissen und in der Ludwigstraße in Kempten. Auf der B19 bei Immenstadt gibt es einen Blitzer und auf der B17 bei Königsbrunn eine Abstandsmessung. Gute und sichere Fahrt.
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3: Andrea Alimente begleitet euch durch den Donnerstag und bringt für das Ries, die Region Augsburg und das Allgäu mehr Lieblingssongs und weniger Gelaber. Hier ist die nächste Musikrunde.
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1: Es ist 12 Uhr und 25 Minuten. 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
2: Zur Mittagszeit wechseln sich zwischen Donau und den Alpen Wolken mit freundlichen Abschnitten ab. Es bleibt mild. Zum Abend hin bildet sich in den Niederungen häufiger Nebel. In der Nacht sinken die Werte auf etwa 3 bis 9 Grad. Der Radio Schwaben 3-Tage-Trend. Morgen ist es in Bayerisch-Schwaben und im Allgäu in einigen Niederungen neblig. Im Tagesverlauf zeigt sich häufiger die Sonne. Am Nachmittag sind es 18 bis 20 Grad. Am Wochenende ist es zunächst wechselnd bewölkt, später setzt leichter Regen ein. Am Sonntag fällt weiterhin leichter Regen bei weiter sinkenden Temperaturen. Im Moment hat es in Schwabmünchen 16 Grad, in Fronten 17 Grad bei leichter Bewölkung und in Donauwörth 10 Grad.
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2: Auf der A8 Richtung München zwischen der Einfahrt Zusmarshausen und dem Rastplatz Streitheimer Forst Süd laufen Reinigungsarbeiten. Der rechte Fahrstreifen ist gesperrt, die Einfahrt ist verkürzt und dort besteht eine gefährliche Situation. Die Arbeiten dauern bis heute gegen 16:45 Uhr. Auf der A8 von München Richtung Stuttgart zwischen Oberelchingen und Ulm-Ost stehen 4 Kilometer Stau. Der Zeitverlust beträgt bis zu 19 Minuten. Und hier die neuesten Blitzer auf Radio Schwaben. Auf der Hans-Böckler-Straße in Augsburg und auf dem Mitterweg in Eichach. Auf dem Breitweg in Schwabmünchen sowie auf der Liebigstraße in Illertissen und in der Ludwigstraße in Kempten. Meldet Staus und Blitzer immer per WhatsApp unter 08000 11 82 11.
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2: Jetzt wieder die schönste Musik für euch. Im Studio für euch ist Andrea Alimente. Einen schönen Mittag. Und jetzt für euch Eric Carmen mit Hungry Eyes. I'll Be Missing You von Puff Daddy und Faith Evans. Und Billy Idol mit Sweet 16. Los geht's.
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2: Heute am frühen Nachmittag wechseln sich Sonne und Wolken ab. Im weiteren Verlauf ist es zunächst mild. Am Abend sinken in Bayerisch-Schwaben und dem Allgäu die Temperaturen auf 7 bis 10 Grad. Stellenweise bildet sich Nebel. Der Radio Schwaben 3-Tage-Trend. Morgen beginnt der Tag vielfach neblig. Später lockert es auf und die Temperaturen liegen zwischen 16 und 20 Grad. Am Samstag ist es anfangs freundlich, bevor am Nachmittag und Abend leichter Regen einsetzt. Am Sonntag zeigt sich das Wetter wechselhaft mit leichtem Regen und weiter fallenden Temperaturen. Derzeit sind es in Inningen 12 Grad, in Dietmannsried 17 Grad bei leichter Bewölkung und in Tapfheim 11 Grad.
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0: Es ist 12 Uhr und 56 Minuten. 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
4: Ich bin Fabian Schaffer. Der Bundestag hat eine Reform der Notfallversorgung auf den Weg gebracht. Ziel der Bundesregierung ist es, Notdienst, Notaufnahmen und Rettungsdienste mehr aufeinander abzustimmen. Vorgesehen ist, die Notrufnummer 112 und die Nummer des ärztlichen Bereitschaftsdienstes 116117 stärker zu vernetzen. So sollen Patienten nach einer ersten Einschätzung besser vermittelt werden können. Zusätzlich sollen an Kliniken integrierte Notfallzentren entstehen. Der Bundestag hat die Immunität des SPD-Abgeordneten Achmetowitsch aufgehoben. Es geht um die Genehmigung gerichtlicher Durchsuchungen. Katrin Müller berichtet.
5: Die Staatsanwaltschaft Hannover ermittelt gegen ihn und weitere SPD-Politiker bereits wegen Vorwürfen im Zusammenhang mit der Vergabe des Klinikgeländes in Lehrte. Das betrifft auch den Berliner SPD-Mann Krach. Er soll in seiner Zeit als Aufsichtsratschef des Klinikums Region Hannover bei der Ausschreibung einem Bieter einen Vorteil verschafft haben.
4: Die Meerschwalbe ist Vogel des Jahres 2027. Bei einer Online-Wahl hat sie sich mit rund 45% der Stimmen klar gegen ihre 4 Konkurrenten durchgesetzt. Das teilten NABU und der Bayerische Landesbund für Vogel- und Naturschutz mit. Auf dem 2. Platz landete der Trauerschnäpper, gefolgt von Kolkrabe, Wasseramsel und Kranich. Mehr als 148.000 Menschen haben abgestimmt. Die Meerschwalbe gilt in Deutschland als gefährdet. In der Fußball-Europa League müssen heute aus deutscher Sicht Hoffenheim und Leverkusen ran. Bayer ist in Polen bei Lech Posen zu Gast. Anstoß ist um 18.45 Uhr. Ab 21 Uhr spielt dann Hoffenheim. Es geht gegen Beşiktaş Istanbul aus der Türkei.
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2: Auf der A8 München Richtung Stuttgart stehen zwischen Oberelchingen und Ulm-Ost 4 Kilometer Stau. Der Zeitverlust beträgt bis zu 16 Minuten. Auf der A8 Richtung München laufen zwischen der Einfahrt Zusmarshausen und dem Rastplatz Streitheimer Forst Süd Reinigungsarbeiten. Dafür ist der rechte Fahrstreifen gesperrt. In der Einfahrt besteht eine gefährliche Situation. Die Einfahrt ist verkürzt. Bis etwa 16.45 Uhr sollen die Arbeiten dauern. Vorsicht auf der B19 Oberstdorf Richtung Kempten. Zwischen B308 Immenstadt Zentrum und der Einfahrt Martinszell liegen mehrere verlorene Ladungen, darunter Zementsäcke. Und hier die neuesten Blitzer auf Radio Schwaben. In Augsburg auf der Kurt-Schumacher-Straße und der Hans-Böckler-Straße, am Mitterweg in Eichach und am Breitweg in Schwabmünchen, auf der Ludwigstraße in Kempten und der Liebigstraße in Illertissen. Gute und sichere Fahrt.
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2: Und jetzt mehr 80er, 90er und aktuelle Hits. Im Studio für euch ist Andrea Alimente. Los geht's.
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1: Es ist 13 Uhr und 27 Minuten. 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
2: Am frühen Nachmittag ist der Himmel meist bedeckt mit einzelnen sonnigen Abschnitten. In Bayerisch-Schwaben und im Allgäu weht kaum Wind. Zum Abend bildet sich örtlich Nebel. In der Nacht sinken die Temperaturen auf 2 bis 7 Grad. Der Radio Schwaben 3-Tage-Trend. Morgen beginnt der Tag vielerorts neblig. Später gibt es sonnige Abschnitte bei 16 bis 20 Grad. Übermorgen ist es zunächst trocken, ehe am Nachmittag Regen einsetzt. Am Wochenende ist es regnerisch und kühler. Aktuell meldet Untermeitingen 17 Grad bei stark bewölktem Himmel. In Buchloe liegen die Temperaturen bei 17 Grad und in Neu-Ulm bei 16 Grad.
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2: Uns liegen im Moment keine Staus und Behinderungen vor. Und hier die neuesten Blitzer auf Radio Schwaben. In Augsburg auf der Kurt-Schumacher-Straße und der Hans-Böckler-Straße, auf der B466 bei Heinsfahrt sowie auf der Königsallee in Königsbrunn, auf der Ludwigstraße in Kempten und der Schulstraße in Fuchstal. Meldet Staus und Blitzer immer per WhatsApp unter 08000 11 82 11.
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2: Für ganz Bayerisch-Schwaben und das Allgäu begleitet euch Andrea Alimente noch bis 15 Uhr. Jetzt wieder die schönste Musik für euch. Und jetzt für euch NSYNC mit Tearin' Up My Heart, Head Over Heels von Tears for Fears und Lighthouse Family mit Lifted.
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0: unseren stacheligen Freunden im eigenen Garten helfen im Herbst? Das geht sogar richtig einfach. Robert Oberfrank vom Donauwörther Jagdverband war im Frühstücksradio.
1: Ein bisschen weniger Ordnung im Garten ist ein echter Gewinn für die Igel.
2: Und die Kaufbeurer Hilfsorganisation Humedica sucht für ihre Geschenk mit Herz-Aktion freiwillige Fahrer. Ein sehr dankbarer Job, wie Sebastian Zausch uns erzählt hat.
3: Die Fahrer sind immer ganz, ganz begeistert von der Atmosphäre bei den Sammelstellen. Wenn Sie da auf Kinder treffen, die ganz begeistert ihre Päckchen übergeben wollen.
0: 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Mit uns geht's immer gut gelaunt durch euren Morgen.
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1: Heute Nachmittag liegt meist eine dichte Wolkendecke. Örtlich zeigt sich noch etwas Sonne. In Bayerisch-Schwaben und dem Allgäu ist es zunächst trocken bei schwachem Wind. Zum Abend hin kann sich in Tal- und Beckenlagen Nebel bilden. In der Nacht geht es auf 3 bis 8 Grad zurück. Der Radioschwaben 3-Tage-Trend. Morgen startet der Tag teils neblig, später bleibt es trocken mit freundlichen Abschnitten und 16 bis 20 Grad. Am Wochenende zeigt sich das Wetter zunächst wechselnd bewölkt, bevor im Tagesverlauf Regen einsetzt. Am Sonntag ist es regnerisch und kühler. Momentan haben wir in Fischach 17 Grad, in Bad Grönenbach 18 Grad und trocken, sowie in Weißenhorn 16 Grad.
0: 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Es ist 13 Uhr und 56 Minuten. 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
2: Ich bin Gregor Jose Moser. Patienten sollen im Notfall künftig zielgenauer und besser versorgt werden. Dazu hat der Bundestag eine Reform der Notfallversorgung beschlossen. Tine Klimach berichtet.
3: Künftig soll in einer fachlichen Ersteinschätzung telefonisch oder vor Ort festgelegt werden, welche Hilfe jemand braucht. Je nach Dringlichkeit werden dann Patienten in eine Arztpraxis, in eine Notdienstpraxis oder in die Notaufnahme vermittelt, sagte Gesundheitsminister Carsten Lindemann im Bundestag. Daneben soll es in Kliniken angedockte Notfallzentren geben.
2: Banken müssen Opfern von Kontobetrug das verlorene Geld zunächst sofort erstatten. Das hat der Europäische Gerichtshof entschieden. Das gilt auch dann, wenn die Bank den Kunden grobe Fahrlässigkeit vorwirft, etwa nach einem Phishing-Betrug. Voraussetzung ist, dass Betroffene den Vorgang rechtzeitig melden. Stellt sich später tatsächlich grobe Fahrlässigkeit heraus, kann die Bank das Geld zurückfordern. Eine Enquete-Kommission des Bayerischen Landtags fordert mehr Tempo beim Bürokratieabbau. Nach gut 2 Jahren Arbeit schlägt sie vor, einzelne Ämter abzuschaffen oder zusammenzulegen und Gemeinden stärker zu bündeln. Zudem soll die Zahl der Verbeamtungen spürbar sinken, außer bei Polizei und Justiz. Der Abschlussbericht enthält über 190 Empfehlungen an Staatsregierung und Parlament. Die Mehlschwalbe ist der Vogel des Jahres 2027. Das haben Naturschutzbund Deutschland und der Bayerische Landesbund für Vogel- und Naturschutz mitgeteilt. Bei einer Online-Abstimmung erhielt sie rund 45% der Stimmen und setzte sich damit deutlich gegen 4 andere Kandidaten durch. Trauerschnäpper, Kolkrabe, Wasseramsel und Kranich. Die Mehlschwalbe gilt in Deutschland als gefährdet.
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1: Vorsicht auf der A8 Stuttgart Richtung München. Zwischen Zussmarshausen und Rastplatz Streitheimer Forst Süd steht ein defekter PKW. Der Standstreifen ist blockiert. Auf der A96 München Richtung Lindau liegen zwischen Kreuz Memmingen und Eitrach mehrere Metallstangen auf dem rechten Fahrstreifen. Auf der B2 Donauwörth Richtung Augsburg steht in Gersthofen zwischen Gersthofen Nord und Ausfahrt Gersthofen Mitte ein defekter LKW. Die Ausfahrt ist blockiert. Und hier die neuesten Blitzer auf Radio Schwaben. Blitzer gibt es auf der Kurt-Schumacher-Straße in Augsburg und auf der B466 bei Heinsfahrt, auf der Königsallee in Königsbrunn, auf der Memminger Straße in Kamlach sowie auf der Ludwigstraße in Kempten. Meldet Staus und Blitzer immer per WhatsApp unter 08000 11 82 11.
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1: Nonstop-Hits ohne Umwege zu euch ins Radio. Mein Name ist Andrea Alimente. Und jetzt aufdrehen.
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1: Es ist 14 Uhr und 27 Minuten. 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
2: Zum Nachmittag hin liegt meist eine graue Wolkendecke über uns. Örtlich zeigt sich noch etwas Sonne. Zum Abend hin kann sich in den Tal- und Donaulagen wieder Nebel bilden. In der Nacht sinken die Temperaturen auf 4 bis 9 Grad. Der Radio Schwaben 3-Tage-Trend. Morgen ist es vielerorts neblig, danach gibt es freundliche Abschnitte und die Temperaturen liegen bei 16 bis 20 Grad. Am Wochenende ist es zunächst wolkig, gebietsweise fällt leichter Regen und am Sonntag ist das Wetter in Bayerisch-Schwaben und im Allgäu wechselhaft und kühler mit leichtem Regen. Die aktuellen Wetterwerte: Eichach 15 Grad, Oberstaufen 19 Grad und Asbach-Bäumenheim 14 Grad bei wolkenlosem Himmel.
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2: Vorsicht auf der A8 Stuttgart Richtung München zwischen Zusmershausen und Rastplatz Streitheimer Forst Süd. Ein defekter PKW blockiert den Standstreifen. Auf der B2 Donauwörth Richtung Augsburg Gersthofen zwischen Gersthofen Nord und der Ausfahrt Gersthofen Mitte blockiert ein defekter LKW die Ausfahrt. Und hier die neuesten Blitzer auf Radio Schwaben. In Augsburg auf der Kurt-Schumacher Straße und der Hans-Böckler Straße. Auf der B466 bei Heinzwart, auf der Königsallee in Königsbrunn sowie auf der Memminger Straße in Kamlach. Gute und sichere Fahrt.
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2: Wir spielen nonstop eure Lieblingshits am Stück. Im Studio für euch ist Andrea Alimente. Und jetzt für euch Chicago mit Hard to Say I'm Sorry, Wonderwall von Oasis und Pat Benatar mit We Belong. Und jetzt zurück zur Musik.
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2: Heute Nachmittag ist es meist bedeckt, örtlich zeigt sich noch etwas Sonne und der Wind ist kaum spürbar. Der Radio Schwaben 3-Tage-Trend. In Bayerisch-Schwaben und im Allgäu ist es am Abend örtlich neblig. In der Nacht sinken die Temperaturen auf 2 bis 8 Grad. Morgen ist es stellenweise neblig. Später gibt es freundliche Abschnitte. Am Nachmittag liegen die Temperaturen bei 16 bis 20 Grad. Zum Wochenende hin bleibt es zunächst trocken. Dann fällt leichter Regen und am Sonntag ist es regnerisch und kühler. Derzeit in Augsburg 16 Grad, in Bad Hindelang 20 Grad bei klarem Himmel und in Mertingen 16 Grad.
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0: Es ist 14 Uhr und 59 Minuten. 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
4: Ich bin Gregor Jose Moser. Schon ab 45 Jahren sollen Frauen künftig ein Mammographie-Screening in Anspruch nehmen können. Die bisherige Altersgrenze von 50 Jahren für das Programm zur Früherkennung von Brustkrebs wird damit heruntergesetzt, wie der gemeinsame Bundesausschuss mitgeteilt hat. Die Änderung gilt voraussichtlich ab dem 1. August kommenden Jahres. Wenn Kunden Opfer von Kontobetrug werden, müssen Banken ihnen das verlorene Geld erst einmal sofort erstatten. Das hat der Europäische Gerichtshof entschieden. Das gilt auch dann, wenn die Bank den Kunden grobe Fahrlässigkeit vorwirft, zum Beispiel nach einem Phishing-Betrug.
5: Im Kern sagt das höchste EU-Gericht, die Erstattung der nicht autorisierten Zahlung und die Frage, wer letztendlich den Schaden tragen muss, sind zwei unterschiedliche Dinge. Zunächst müsse die Bank auf jeden Fall den abgebuchten Betrag erstatten. Ausgenommen ist nur der Fall, dass der Kontoinhaber selbst verdächtigt wird, am Betrug mitgewirkt zu haben. Und nach der Erstattung könne man dann regeln, wer schlussendlich verantwortlich ist.
4: An allen deutschen Bahnhöfen gilt von heute an ein Alkoholverbot. Bislang gab es das nur an einigen großen Bahnhöfen. Auf den Bahnsteigen oder auch in den Wartehallen darf kein Alkohol mehr getrunken werden. Bahnhofskneipen oder auch die Züge der Deutschen Bahn betrifft das aber nicht. Wo schon ein Verbot gibt, seien die Gewalttaten deutlich zurückgegangen, so die Deutsche Bahn. Die Gewerkschaft der Polizei fordert, dass zusätzlich der Verkauf von Alkohol in Zügen und Bahnhöfen abends gestoppt werden sollte. Wie kann der Bürokratieabbau in Bayern gelingen? Fast 200 Vorschläge dafür hat jetzt eine Enquete-Kommission des Landtags vorgelegt. Nach gut 2 Jahren Arbeit schlägt die Kommission unter anderem vor, einzelne Ämter abzuschaffen oder zusammenzulegen oder auch Gemeinden zu größeren Verwaltungsgemeinschaften zu bündeln. Außerdem spricht sie sich für mehr Digitalisierung und KI-Einsatz in der Verwaltung aus.
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6: A7 Ulm Richtung Füssen, zwischen Rastplatz Aumühle West und dem Kreuz Memmingen. Vorsicht bitte, hier steht ein defekter LKW auf der rechten Spur. A96 Lindau Richtung München, Höhe Tunnel Eching. Vorsicht, hier hat es einen Unfall mit mehreren Fahrzeugen gegeben. Aktuelle Blitzer stehen in Stadtbergen auf der Ulmer Landstraße. In Kamlach wird auf der Memminger Straße geblitzt. In Königsbrunn auf der Königsallee. Dann haben wir einen Blitzer in Ulm auf der Alpstraße. In Augsburg wird auf der Kurt-Schumacher Straße geblitzt. Und in Kempten auf der Ludwigstraße.
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6: Ich finde, wenn man in so einer Woche drinsteckt, dann vergeht sie meistens relativ schnell. Siehe da, der Donnerstag, ja, ist auch schon wieder der Feierabend bald erreicht. Schneller geht's mit uns, mit Radio Schwaben. Ich bin Ralf Hohn, freue mich auf die nächsten 4 Stunden mit euch. Hallo!
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0: Mehr 80er, 90er und aktuelle Hits, das ist Radio Schwaben am Donnerstagnachmittag. Und wer von euch einen eigenen Garten hat, der wird es wissen. Jetzt so langsam ab Oktober und auch über den Winter hinweg sind sie gern gesehene Gäste in unseren Gärten. Es geht um die Igel. Teilweise ist es auch ganz schön mühselig, wenn man sich so anschaut, wie sie sich so durch unsere Gärten graben und nach Nahrung suchen. Wie man Igeln am besten begegnet, das weiß Robert Oberfrank vom Jagdverband Donauwörth.
1: Igel stehen mittlerweile unter besonderem Schutz, denn sie haben es bei uns nicht mehr so einfach. Der Straßenverkehr und vor allem schwindende Lebensräume machen ihnen sehr zu schaffen. Wenn Sie Igel helfen wollen, dann lassen Sie einfach Laub- und Reisighaufen im Garten liegen. Da hat er dann Nahrung und ein sicheres Versteck. Mähroboter in der Nacht sind lebensgefährlich, denn gerade jetzt sind noch die jungen Igel auf Fresstour. Sie brauchen Gewicht für den Winter. In der Summe kann ich sagen, ein bisschen weniger Ordnung im Garten ist ein echter Gewinn für die Igel.
0: Genau, wenn ihr gerade dabei seid, den Garten winterfest zu machen, ruhig eine Ecke so ein bisschen unordentlich lassen. Die Igel werden es euch danken.
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0: schönen Donnerstagnachmittag. Wir sind ganz nah dran, an der Sonnenseite der Woche und die letzten Meter, die fliegen wir jetzt auch noch hin.
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3: Es ist 15 Uhr und 24 Minuten. 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
4: Heute Nachmittag zeigt sich ein Wechsel aus Wolken und Sonne. Der Wind ist meist schwach. Zum Abend hin ist es stellenweise neblig. In der Nacht sinken die Werte auf rund 4 Grad. Der Radio Schwaben 3-Tage-Trend für Bayerisch Schwaben und das Allgäu. Morgen ist es regional neblig oder wolkig. Später gibt es Auflockerungen und milde Werte zwischen 17 und 20 Grad. Zum Wochenende hin beginnt der Tag noch aufgelockert, bevor leichter Regen aufkommt und der Wind auffrischt. Am Sonntag ist es wechselhaft mit leichtem Regen. Insgesamt ist es kühler. Derzeit sind es in Affing 17 Grad bei trockenem Wetter, in Mauerstetten 18 Grad und in Krumbach 19 Grad.
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5: A7 Ulm Richtung Füssen, zwischen Rastplatz Aumühle West und dem Kreuz Memmingen. Vorsicht bitte, hier steht ein defekter LKW auf der rechten Spur. A96 Lindau Richtung München, Höhe Tunnel Eching. Vorsicht, hier hat es einen Unfall mit mehreren Fahrzeugen gegeben. Aktuelle Blitzer stehen in Stadtbergen auf der Ulmer Landstraße. In Kamlach wird auf der Memminger Straße geblitzt. In Königsbrunn auf der Königsallee. Dann haben wir einen Blitzer in Ulm auf der Alpstraße. In Augsburg wird auf der Kurt-Schumacher Straße geblitzt. Und in Kempten auf der Ludwigstraße.
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5: Ja, wenn man das so mitbekommt, der ein oder andere bereitet sich allmählich schon auf Halloween vor, auch wenn es noch ungefähr 2 Wochen sind. Aber natürlich gibt's auch besonderes Essen zu Halloween. Und da haben wir gleich ein paar Ideen, falls ihr das auch schon, so zumindest gedanklich vorbereiten wollt für eure Halloween-Party.
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0: Der Feierabend am Donnerstag hier bei uns bei Radio Schwaben. Gut, 2 Wochen sind's noch bis Halloween. Kostüme werden schon vorbereitet, geschneidert, Maß angefertigt, wie auch immer. Für die eine oder andere Halloween-Party fällt ja dieses Jahr auch sehr günstig, ne? Fällt auf ein Wochenende, da kann man natürlich auch richtig gut feiern. Und zu so einer richtigen Halloween-Party gehören nicht nur Kostüme, sondern auch, naja, ich weiß es nicht, gruseliges Essen oder was? Jojo Schweizer, du hast Ideen dafür.
1: Tatsächlich gibt es richtig leckeres Halloween-Essen, was auch total schnell zu machen ist. Zum Beispiel die geliebten Mumienwürstchen aus dem Backofen. Blätterteig kaufen, ausrollen, in schmale Streifen schneiden, dann ein Würstchen nehmen, locker mit den Teigstreifen umwickeln. Es gibt noch das Mandarinen-Kürbis- und Bananengeister-Rezept für euch. Die Mandarinen, die schält ihr einfach und steckt jeweils ein kleines Stück Karotte, also Möhre, also Kürbisstiel in die Mitte hinein. Die Bananen schälen und dann halbieren und mit Schokotropfen kleine Augen und einen Mund auf die Bananenstücke setzen.
0: Das klingt auf jeden Fall gut und scheint so, als hätten die Kinder vor allen Dingen damit einen Riesenspaß. Also tolle Ideen für Halloween-Rezepte, auch nochmal nachzulesen auf unserer Homepage radioschwaben.de. Jojo, vielen Dank.
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0: Was braucht man, um gut in den Feierabend zu kommen? Natürlich gute Laune Musik, die bekommt ihr hier bei uns bei Radio Schwaben mit mehr 80ern, 90ern und aktuellen Hits. Dazu alle Infos, was ist heute passiert, was ist heute wichtig, was hat man vielleicht heute im Laufe des Tages auf der Arbeit nicht mitbekommen. Alles das, wie gesagt, bekommt ihr hier bei uns im Feierabend gleich auch wieder mit dem Blick aufs Wetter, die aktuellen Nachrichten und natürlich auch den Blick auf die Straßen, damit ihr wisst, wo ihr gut durchkommt oder wo es unter Umständen klemmt.
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2: Heute Nachmittag wechseln Sonne und Wolken, der Wind ist kaum spürbar. Zum Abend hin bildet sich örtlich Nebel, nachts sinken die Temperaturen auf etwa 2 bis 8 Grad. Der Radio Schwaben 3-Tage-Trend. Morgen hält sich früh noch Nebel, später gibt es freundliche Abschnitte, dabei ist es mild mit 16 bis 20 Grad. Am Wochenende beginnt der Tag mit Wolken und Auflockerungen, dann setzt leichter Regen ein und am Sonntag ist es in Bayerisch-Schwaben und dem Allgäu regnerisch und deutlich kühler. Aktuell werden in Kissing 18 Grad bei trockenem Wetter, in Jengen 18 Grad und in Wertingen 19 Grad gemeldet.
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0: Es ist 15 Uhr und 58 Minuten. 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
4: Ich bin Gregor Jose Moser. Patientinnen und Patienten sollen im Notfall künftig zielgenauer und besser versorgt werden. Dazu hat der Bundestag eine Reform der Notfallversorgung beschlossen. Künftig soll in einer fachlichen Ersteinschätzung telefonisch oder vor Ort festgelegt werden, welche Hilfe jemand braucht. Die Telefonnummer 112 und die ärztliche Bereitschaftsnummer 116 117 sollen dafür enger verknüpft werden. Bundeskanzler Merz hat zum Auftakt des EU-Gipfels für eine weitere Aufstockung der Mittel für die Ukraine geworben. Es müsse alles getan werden, um der Ukraine über den kommenden Winter und auch im nächsten Jahr zu helfen, sagte Merz in Brüssel. Mehr von Diana Kramer.
5: Der Kanzler geht davon aus, dass die Mittel für Kiew noch einmal aufgestockt werden müssen. Der Ukraine fehlen nach eigenen Angaben im nächsten Jahr knapp 70 Milliarden Euro im Haushalt und für die Verteidigung gegen Russland. Dass dafür aber in der EU eingefrorenes russisches Vermögen verwendet wird, schließt Merz aus. Zumindest in der Form, dass diese Gelder in die USA überführt werden, quasi als Druckmittel in den Bemühungen um Friedensverhandlungen.
4: Nach dem Rücktritt von Bärbel Baas als Co-Parteichefin und Bundesarbeitsministerin will die SPD ja ihre Parteispitze neu wählen. Jetzt gibt es dafür einen Termin. Wie die ARD berichtet, soll am 16. und 17. Januar ein Sonderparteitag in Bremen stattfinden. Bis dahin ist Finanzminister und Vizekanzler Klingbeil alleiniger SPD-Vorsitzender. Ob er nochmal antreten wird, ist noch offen. Der Bahnhof in Ansbach ist Bahnhof des Jahres 2026. Das hat das Verkehrsbündnis Allianz pro Schiene mitgeteilt. Die Jury lobt die helle, freundliche Atmosphäre nach dem mehrjährigen Umbau sowie die gute Anbindung mit Bus, Auto und Fahrrad. Der Freistaat Bayern hat den barrierefreien Ausbau mit mehr als 20 Millionen Euro gefördert.
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6: Vorsicht bitte auf der A96 Lindau Richtung München, Höhe Tunnel Eching. Hier hat es einen Unfall mit mehreren Fahrzeugen gegeben. Hier staut sich der Verkehr. Bitte plant hier etwas mehr Zeit ein. Geblitzt wird zurzeit in Kaltental in der Kaltentaler Straße, auf der A96 bei Achberg, in Stadtbergen auf der Ulmer Landstraße, in Oettingen steht ein Blitzer auf der Goethestraße und in Gundelfingen wird auf dem Haldenweg geblitzt.
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6: Es geht in eine weitere Stunde mit dem besten Soundtrack für euren Feierabend hier bei uns bei Radio Schwaben mit mehr 80er, 90ern und aktuellen Hits dazu. Ein gut gelaunter Moderator, ich bin Ralf Hohn, sag Hallo und einen schönen Donnerstagnachmittag.
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0: Hallo, schönen Feierabend am Donnerstag. Entspannt geht's rein in diesen Nachmittag jetzt mit unserer Radio Schwaben Stadtgeschichte. Und Franzi Bernhauser nimmt uns heute mit in die Vergangenheit des Landkreises Oberallgäu.
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2: Zu der Zeit, als Wiederhofen noch ein loses Dorf mit gemeinsamen Wiesen und Wäldern war, gab es dort eine große Herde Ochsen. Die Tiere wurden jeden Tag abwechselnd in die sonnige und schattige Weide getrieben. Eines Frühlings, beim ersten Austreiben der Saison, legte man die Herde Richtung Talhöher und Ochsenberg. Doch kaum waren die Tiere die Anhöhe hochgetrieben und näherten sich dem Käsermannsholz, blieben sie plötzlich wie versteinert stehen. Sie streckten die Köpfe hoch und starrten gebannt in den Wald, obwohl der Hirte selbst nichts Ungewöhnliches erkennen konnte. Dann geschah das Ungewöhnliche. Die ganze Herde stürmte plötzlich los und rannte den Berg hinunter ins Dorf, völlig außer Kontrolle. In den nächsten Tagen wiederholte sich das seltsame Verhalten immer wieder. Bald glaubten die Leute, ein Geist oder Hexenwerk müsse am Werk sein. Man rief einen französischen Geistlichen, der damals im Schulhaus lebte, zu Hilfe. Er segnete das Käsermannsholz, doch die Sache eskalierte. In der folgenden Nacht tobte ein fürchterlicher Spuk im Schulhaus. Fensterläden schlugen wild auf und zu, Türen klapperten und das ganze Haus schien zu erzittern. Am Morgen war jedoch alles ruhig und unversehrt. Niemand konnte erklären, was geschehen war. Schließlich holte man einen Pfarrer. Er ordnete an, an jeder Ecke des Schulhauses einen starken Pfahl in die Erde zu schlagen, oben ein kleines geweihtes Symbol eingesetzt und das Loch wieder zu verschließen. Kaum war das getan, hörte der nächtliche Spuk auf und die Ochsen ließen sich wieder ganz normal auf die Weide treiben. Nie wieder gab es die seltsamen Vorfälle und das Dorf konnte wieder ruhig seinen Alltag nachgehen.
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1: Es ist 16 Uhr und 27 Minuten. 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
2: Am Nachmittag ist der Himmel meist bedeckt, örtlich kommt noch die Sonne durch. In den Abendstunden bildet sich bei wenig Wind gebietsweise Nebel, besonders in Tal- und Donaulagen. Dabei sinken die Temperaturen auf rund 4 bis 9 Grad. Aktuell meldet Marktoberdorf 18 Grad und trüb, Pöttmes 12 Grad sowie Illertissen 19 Grad. Der Radio Schwaben 3-Tage-Trend. Morgen beginnt der Tag regional neblig. Später zeigt sich das Wetter freundlicher mit Sonne und Wolken. Die Werte erreichen angenehme 17 bis 20 Grad. Zum Wochenende hin ist es zunächst wechselnd bewölkt, setzt leichter Regen ein und der Wind frischt spürbar auf. Am Sonntag ist es in Bayerisch-Schwaben und dem Allgäu bei leichtem Regen wechselhaft und kühler.
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4: Vorsicht bitte auf der A96 Lindau Richtung München, Höhe Tunnel Eching. Hier hat es einen Unfall mit mehreren Fahrzeugen gegeben. Hier staut sich der Verkehr, bitte plant hier etwas mehr Zeit ein. Geblitzt wird zurzeit in Kaltental in der Kaltentaler Straße, auf der A96 bei Achberg, in Stadtbergen auf der Ulmer Landstraße, in Oettingen steht ein Blitzer auf der Goethestraße und in Gundelfingen wird auf dem Haldenweg geblitzt.
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4: Heute am Donnerstag laufen neue Filme an, bei uns in den Kinos in Bayerisch-Schwaben. Und den wir euch heute vorstellen, ja, der ist ein bisschen gruselig, aber nicht wirklich schlimm. Er ist auf jeden Fall für die ganze Familie geeignet. Also auch wenn es um Monster geht, braucht man keine Angst zu haben. Die sind alle sehr, sehr lieb. Werdet ihr gleich hören.
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0: weiß.
1: Ich bin Mia und ich glaube an Monster.
2: Aber die junge Mia hat ein Problem. Außer ihr tut das nämlich keiner. In ihrer Heimatstadt sind alle ganz stolz darauf, seit 500 Jahren monsterfrei zu sein. Und dann geht Mia mit ihrer Monsterforschung so weit, dass sie immer wieder Ärger in der Schule bekommt.
1: Mia, hör mit dieser Monsterforschung auf. Frau Müller ist doch keine Hexe.
2: Aber Mia macht weiter und wird irgendwann sogar an eine andere Schule versetzt. Und die hat's wirklich in sich.
3: Das sind alles echte Monster.
2: Mia merkt, sie hatte recht und ist begeistert von ihrer neuen Monsterschule und findet schnell ein paar neue Monsterfreunde. Aber schon bald gibt's Ärger, denn Menschen wie Mia werden an einer Monsterschule eigentlich gar nicht gerne gesehen.
4: Können wir sie endlich von der Schule werfen?
5: Würde ich, wenn ich's könnte, nur kann ich's nicht, drum tue ich's nicht.
2: Monster Mia ist ein bunter Mix aus Schulchaos, Versteckspiel, Freundschaft und kleinen Gruselgags. Ein durchaus gelungener Familienfilm.
6: Ja, und mit Sicherheit was für euch für die nächsten Tage. Unter Umständen ja schon fürs bald bevorstehende Wochenende.

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0: Hallo, Radio Schwaben ist hier. Ihr habt ja vielleicht schon mal von der Aktion Geschenke mit Herz gehört, von der Kaufbeurer Hilfsorganisation Humedica. Rund 70.000 Kinder konnten im vergangenen Jahr beschenkt werden. Und da werden noch Menschen gesucht, die diese Geschenke im Prinzip einsammeln und ins Zentrallager nach Kaufbeuren bringen. Also sprich, Fahrer werden gesucht. Was ihr da genau für mitbringen müsst, wenn ihr euch dafür interessiert, hört ihr gleich hier bei uns um kurz nach 5 hier bei Radio Schwaben.
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2: Zum frühen Abend liegt meist eine Wolkendecke über der Region. In Bayerisch-Schwaben und dem Allgäu bildet sich in der Nacht vor allem in Tälern Nebel. Die Temperaturen sinken dabei auf 2 bis 8 Grad. Im Moment sind es in Hornstetten 15 Grad und wolkenlos, in Obergünzburg 18 Grad und trocken, sowie in Genderkingen 17 Grad. Der Radio Schwaben 3-Tage-Trend. Morgen ist der Start in den Tag teils neblig. Im weiteren Verlauf lockert es auf mit freundlichen Abschnitten und Höchstwerten zwischen 17 und 20 Grad. Am Wochenende zieht im Tagesverlauf leichter Regen auf und am Sonntag ist es wechselhaft mit leichtem Regen und noch kühleren Temperaturen.
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0: Es ist 16 Uhr und 57 Minuten. 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
4: Ich bin Gregor Jose Moser. Der Personalausweis soll ab Januar auch auf dem Smartphone verfügbar sein. Der Bundestag hat die Einführung der sogenannten digitalen Brieftasche beschlossen, in der eben etwa der Perso abgespeichert werden kann. Mit der DU-App soll man sich im Netz einfacher ausweisen können. Perspektivisch soll auch in der analogen Welt der Ausweis auf dem Handy ausreichen. Schritt für Schritt sollen andere Identitätsnachweise wie der Führerschein dazukommen. An allen rund 5.700 Stationen der Deutschen Bahn inklusive der Bahnsteige gilt seit heute ein Alkoholverbot. Die Deutsche Bahn hat eine erste positive Bilanz gezogen. Ursula Winkler berichtet aus Berlin.
5: Mit dem Feierabendbierchen auf den Zug warten am Bahnsteig ist Geschichte. Nur in den Bahnhofsgaststätten bleibt das Trinken von Bier, Wein und Co. erlaubt. Oder dann später im Zug während der Fahrt. So sollen die Bahnhöfe nicht nur sicherer, sondern auch sauberer werden. Sicherheitskräfte sollen künftig auf die Menschen zugehen, die sich nicht an das Konsumverbot halten, mit Augenmaß, wie es heißt. Nicht-Einsichtigen droht ein Hausverbot. Bisher klappt die Maßnahme gut, es wurden laut Bahn keine besonderen Vorfälle bekannt.
4: Wie kann der Bürokratieabbau in Bayern gelingen? Fast 200 Vorschläge dafür hat jetzt eine Enquete-Kommission des Landtags vorgelegt. Nach gut 2 Jahren Arbeit schlägt die Kommission unter anderem vor, einzelne Ämter abzuschaffen oder zusammenzulegen oder auch Gemeinden zu größeren Verwaltungsgemeinschaften zu bündeln. Außerdem spricht sie sich für mehr Digitalisierung und KI-Einsatz in der Verwaltung aus. In der Fußball-Europa League müssen heute aus deutscher Sicht Hoffenheim und Leverkusen ran. Bayer ist in Polen bei Lech Posen zu Gast. Anstoß ist um 18.45 Uhr. Ab 21 Uhr spielt dann Hoffenheim. Es geht gegen Beşiktaş Istanbul aus der Türkei.
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6: Vorsicht bitte auf der A96 Lindau Richtung München, Höhe Tunnel Eching. Hier hat es einen Unfall mit mehreren Fahrzeugen gegeben. Hier staut sich der Verkehr. Bitte plant hier etwas mehr Zeit ein. Geblitzt wird zurzeit in Kaltental in der Kaltentaler Straße, auf der A96 bei Achberg, in Stadtbergen auf der Ulmer Landstraße, in Oettingen steht ein Blitzer auf der Goethestraße und in Gundelfingen wird auf dem Haldenweg geblitzt.
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6: Wir schauen gleich in ein paar Minuten mal auf die Hilfsorganisation Homedica aus Kaufbeuren. Auch in diesem Jahr läuft wieder die Aktion Geschenk mit Herz. Und hier werden noch Fahrer gesucht, die die Geschenke an verschiedenen Sammelstellen in Bayern abholen. Mehr Infos dazu gleich hier im Feierabend. Ich bin Ralf Hohn. Schönen Donnerstagnachmittag.
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0: Hallihallo, Radio Schwaben ist hier. Zugegebenermaßen, bis Weihnachten ist ja noch ein bisschen hin, aber Weihnachten will natürlich auch gut vorbereitet werden und kommt sowieso immer schneller, als man denkt. Die Kaufbeurer Hilfsorganisation Homedica und ihre Aktion Geschenk mit Herz hat im vergangenen Jahr rund 70.000 Kinder, vor allen Dingen in Osteuropa, beschenken können. Und diese Geschenke müssen halt natürlich auch alle entsprechend an einen Ort und dann weiter transportiert werden. Fahrer holen die Geschenke an verschiedenen Sammelstellen hier bei uns in Bayern mit 3,5 oder 7,5 Tonnen ab, bringen sie ins Zentrallager nach Kaufbeuren und von dort aus weiter nach Osteuropa. Und hier werden von Homedica aus noch Fahrer gesucht, Sebastian Zausch.
1: Weihnachtspäckchen abholen ist für unsere Fahrer was ganz Besonderes. Zum Beispiel in den Kindergärten oder den Schulen. Die Kinder, die die Päckchen packen, sind immer ganz, ganz begeistert und erzählen den Fahrern dann immer, was sie eingepackt haben. Manchmal haben sie auch von sich noch ein kleines Geschenk mitgegeben und die Fahrer sind immer ganz, ganz begeistert von der Atmosphäre bei den Sammelstellen.
0: Wenn ihr auch vielleicht ein bisschen Zeit übrig habt und sagt, ich habe Lust darauf, ich bin auch in der Lage, ein solches Auto oder ein LKW zu fahren, dann schaut nochmal auf unsere Homepage radioschwaben.de. Da steht alles Wissenswerte, was ihr wissen müsst, wenn ihr euch bei Homedica als Fahrer engagieren wollt und viele, viele Kinder zu Weihnachten glücklich machen wollt. Wir sagen jetzt schon mal herzlichen Dank.

0: das nicht schön? Donnerstagnachmittag. 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
1: Es ist 17 Uhr und 27 Minuten. 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
2: Zum frühen Abend ist es bei uns zwischen Donau und den Alpen überwiegend bedeckt, bei kaum spürbarem Wind. In der Nacht bildet sich vor allem in Tal- und Flusslagen Nebel. Die Temperaturen sinken auf etwa 2 bis 7 Grad. Der Radio Schwaben 3-Tage-Trend für Bayerisch Schwaben und das Allgäu. Morgen ist der Tag örtlich neblig, später lockern die Wolken auf. Am Nachmittag zeigt sich zeitweise die Sonne. Danach ziehen wieder mehr Wolken auf, bei Höchstwerten zwischen 16 und 20 Grad. Am Wochenende ist es zunächst freundlich, bevor leichter Regen einsetzt und bis zum Abend anhält. Am Sonntag zeigt sich das Wetter wechselhaft mit weiterem Regen und kühlerer Luft. Die aktuellen Wetterwerte. In Gessertshausen sind es 19 Grad, in Germaringen 18 Grad. In Harburg liegen die Temperaturen bei 17 Grad. Dazu ist der Himmel wolkenlos.
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4: A96 Lindau Richtung München zwischen Schöffelding und Inning am Ammersee. Hier hat es einen Unfall gegeben. Die Unfallstelle ist mittlerweile geräumt, aber der Stau löst sich nur langsam auf. Derzeit noch ca. 8 Kilometer Stau. Aktuelle Blitzer stehen in Polsingen auf der Frankenstraße, in Dietmannsried wird auf der Hauptstraße geblitzt, in Weißenhorn auf der Daimlerstraße, in Kempten steht ein Blitzer auf der Eibühlstraße, in Dillingen auf dem Georg-Schmied-Ring und dann haben wir noch einen in Fuchstal auf der Freibergstraße.
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4: Wir sind mitten im Herbst und Herbst ist natürlich auch die Zeit des Pilzesammelns. Aber es gibt einen Pilz, den darf man um Himmels Willen niemals essen. Und um den geht's gleich bei uns in Wissen in 60 Sekunden.
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0: für uns gefährliche Inhaltsstoffe, Ibotensäure und Muscimol. Die greifen das Nervensystem an. Circa 1 bis 3 Stunden nach dem Verzehr kommen Vergiftungszustände, starke Krämpfe und Schwindel und viele fallen in einen teilweise 15-stündigen Schlaf. Aber sterben tun die wenigsten. Also der Mythos, dass der Fliegenpilz den Tod bringt, der ist tatsächlich ein bisschen übertrieben. Allerdings hatte Papa trotzdem recht, denn bei Kleinkindern, älteren Menschen oder Kranken sieht es ein bisschen anders aus. Diese schwächeren Körper sind deutlich gefährdeter. Tatsächlich tödlich hingegen ist der grüne Knollenblätterpilz. Der führt nämlich zu Organversagen. Aber da der nicht so kunterbunt aussieht wie der Fliegenpilz, ist um ihn herum nicht so ein Mythos entstanden. Aber auch wenn der Fliegenpilz in den meisten Fällen nicht tödlich ist, gefährlich ist er definitiv. Und wenn es euch nach dem Pilzeessen mal komisch geht, dann nicht lang zögern und ab in die Notaufnahme.
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Was braucht man, um gut in den Feierabend zu kommen? Natürlich gute Laune Musik, die bekommt ihr hier bei uns bei Radio Schwaben mit mehr 80ern, 90ern und aktuellen Hits. Dazu alle Infos, was ist heute passiert, was ist heute wichtig, was hat man vielleicht heute im Laufe des Tages auf der Arbeit nicht mitbekommen. Alles das, wie gesagt, bekommt ihr hier bei uns im Feierabend gleich auch wieder mit dem Blick aufs Wetter, die aktuellen Nachrichten und natürlich auch den Blick auf die Straßen, damit ihr wisst, wo ihr gut durchkommt oder wo es unter Umständen klemmt.

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1: Heute am frühen Abend liegt bei uns eine dichte Wolkendecke. Meist ist es bedeckt, stellenweise bildet sich Nebel. In der Nacht gehen die Temperaturen auf etwa 4 bis 10 Grad zurück. Der Wind ist schwach. Der Radio Schwaben 3-Tage-Trend. Morgen ist es in Bayerisch-Schwaben und im Allgäu örtlich neblig. Am Vormittag lockert es auf. Nachmittags gibt es freundliche Abschnitte bei 17 bis 20 Grad. Am Wochenende gibt es zunächst Auflockerungen. Später kommt gebietsweise leichter Regen auf. Am Sonntag ist es wechselhaft mit leichtem Regen. Die Temperaturen sinken weiter. Derzeit in Zusmarshausen 18 Grad und wolkenlos, in Marktrettenbach 17 Grad sowie in Möttingen 17 Grad.
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0: Es ist 17 Uhr und 58 Minuten. 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
3: Ich bin Gregor Jose Moser. Eine App als digitale Brieftasche, in der zum Beispiel der Personalausweis abgespeichert werden kann. Darüber sollen sich Bürger ab kommendem Januar im Internet ausweisen können, wie der Bundestag beschlossen hat. Mehr von Tine Klimach.
4: Der digitale Ausweis soll es möglich machen, online ein neues Bankkonto zu eröffnen, einen Handyvertrag zu schließen oder ein Auto anzumieten. Deutschland setzt damit eine EU-Verordnung um. Außerdem sollen ältere Menschen künftig keinen neuen Personalausweis mehr beantragen müssen. Wer bei der Beantragung seines letzten Personalausweises 70 Jahre oder älter war, soll ihn unbegrenzt weiter nutzen dürfen. Und Reisepassinhaber müssen bei einem Umzug nicht mehr zum Amt, um den Wohnort umtragen zu lassen.
3: Kohle, Erdöl, Erdgas. Der Ausstieg aus fossilen Energien bringt weltweit betrachtet finanziell mehr Vorteile als Nachteile. Zu dem Ergebnis kommt das Potsdam-Institut für Klimafolgenforschung. Vor allem Länder auf dem afrikanischen Kontinent könnten von ihrem enormen Solarenergiepotenzial profitieren, heißt es. Die zentrale Botschaft der Forscher: Klimapolitik trage zum Erhalt des Wohlstands bei. Die Europäische Arzneimittelbehörde hat empfohlen, in der EU ein neues Gegenmittel gegen Bauchspeicheldrüsenkrebs zuzulassen. Das Mittel Daraxonrasib soll Erwachsenen helfen, deren metastasierter Tumor sich nach einer vorherigen Behandlung verschlechtert hat. Eine Studie mit 500 Patienten zeigt, Betroffene, die das Mittel genommen haben, haben im Schnitt 12,4 statt 6,7 Monate überlebt, also doppelt so lange wie mit Chemotherapie. Die Erschießung eines zum Tode verurteilten Attentäters im US-Bundesstaat Texas soll nun doch nicht online übertragen werden. Präsident Trump hat das damit begründet, dass viele Menschen lieber nicht zusehen wollen würden, wie der Mann sterbe. Verteidigungsminister Hegseth hatte vergangene Woche eine Übertragung angekündigt und das mit einer abschreckenden Wirkung erklärt.
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5: A96 Linder Richtung München zwischen Schöffelding und Inning am Ammersee. Hier hat es einen Unfall gegeben. Die Unfallstelle ist mittlerweile geräumt, aber der Stau löst sich nur langsam auf. Derzeit noch ca. 8 Kilometer Stau. Aktuelle Blitzer stehen in Polsingen auf der Frankenstraße. In Dietmannsried wird auf der Hauptstraße geblitzt. In Weißenhorn auf der Daimlerstraße. In Kempten steht ein Blitzer auf der Eibühlstraße. In Dillingen auf dem Georg-Schmied-Ring. Und dann haben wir noch einen in Fuchstal auf der Freibergstraße.
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5: Heute ist unter anderem der Tag der Schornsteinfeger. Schönen Gruß mal an alle Schornsteinfeger. Und der Tag des Händewaschens ist heute auch. Sollte eigentlich selbstverständlich sein, ne? Nach vielen Dingen, die man so tut den ganzen Tag über. Denn jetzt ist ja gerade auch die Gefahr groß, über das Händeschütteln Erkältungsviren zu übertragen. Also wichtig, immer gut Hände waschen.
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1: Es ist 18 Uhr und 25 Minuten. 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
2: Der Himmel ist meist bedeckt. Örtlich gibt es noch Auflockerungen. In Bayerisch-Schwaben und im Allgäu kann sich in den Niederungen Nebel halten. In den kühleren Lagen sinken die Werte auf 4 bis 7 Grad. Der Radio Schwaben 3-Tage-Trend. Morgen gibt es stellenweise Nebel oder tiefe Wolken. Später wird es freundlicher und mild mit 17 bis 21 Grad. Am Wochenende folgen zunächst trockene Abschnitte, bevor am Nachmittag Schauer aufziehen und am Abend zeitweise Regen fällt. Am Sonntag ist es bei leichtem Regen trüb und merklich kühler. Die aktuellen Wetterwerte: Neusäß 16 Grad, Kempten am Rathaus 17 Grad und trocken, sowie Dillingen 17 Grad.
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4: A96 Linder Richtung München zwischen Schöffelding und Inning am Ammersee. Hier hat es einen Unfall gegeben. Die Unfallstelle ist mittlerweile geräumt, aber der Stau löst sich nur langsam auf, derzeit noch ca. 8 Kilometer Stau. Aktuelle Blitzer stehen in Polsingen auf der Frankenstraße, in Dietmannsried wird auf der Hauptstraße geblitzt, in Weißenhorn auf der Daimlerstraße, in Kempten steht ein Blitzer auf der Eibühlstraße, in Dillingen auf dem Georg-Schmied-Ring und dann haben wir noch einen in Fuchstal auf der Freibergstraße.
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4: Mit Musik und guter Laune schicken wir euch in den Feierabend am heutigen Donnerstag. Morgen nochmal und dann ist ja schon wieder Wochenende. Da ist ja Licht am Ende des Tunnels, wie man so schön sagt.
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0: Vier Stunden Feierabend sind schon wieder rum hier bei Radio Schwaben. Ja, wenn man so am Anfang der Sendung steht und hat hier einen vollen Zettel, dann denkt man immer, wow, vier Stunden sind lang. Aber wenn sie vorbei sind, dann denkt man, wo ist die Zeit geblieben? Ne? Morgen Nachmittag sind wir wieder gemeinsam hier und da schauen wir mal, ob wir nicht nur in den Feierabend, sondern natürlich auch ins bevorstehende Wochenende starten. Mit viel Musik und tollen Tipps fürs Wochenende. Ich bin Ralf Hohn und sage tschüss bis morgen Nachmittag.
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2: Heute Abend ist es bei uns meist bedeckt, örtlich hält sich Nebel. In der Nacht sinken die Temperaturen auf 4 bis 9 Grad. In Bayerisch Schwaben und dem Allgäu weht weiterhin nur schwacher Wind. Der Radio Schwaben 3-Tage-Trend. Morgen startet der Tag vielfach mit Nebel, bevor am Nachmittag freundliche Abschnitte und 17 bis 21 Grad folgen. Zum Abend hin kann sich das Grau erneut ausbreiten. Am Wochenende ziehen im Tagesverlauf Regenschauer auf, begleitet von auffrischendem Wind. Am Sonntag ist es mit leichtem Regen unbeständig und deutlich kühler. Die aktuellen Wetterwerte. Königsbrunn 17 Grad, Lindau 14 Grad und trocken. Sowie Rhein am Lech 15 Grad und trocken.
0: 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Es ist 18 Uhr und 58 Minuten. 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
3: Ich bin Gregor Jose Moser. Der Personalausweis soll ab Januar auch auf dem Smartphone verfügbar sein. Der Bundestag hat die Einführung der sogenannten digitalen Brieftasche beschlossen, in der eben etwa der Perso abgespeichert werden kann. Mit der DU-App soll man sich im Netz einfacher ausweisen können. Perspektivisch soll auch in der analogen Welt der Ausweis auf dem Handy ausreichen. Schritt für Schritt sollen andere Identitätsnachweise wie der Führerschein dazukommen. Wenn Kunden Opfer von Kontobetrug werden, müssen Banken ihnen das verlorene Geld erst einmal sofort erstatten. Das hat der Europäische Gerichtshof entschieden. Das gilt auch dann, wenn die Bank den Kunden grobe Fahrlässigkeit vorwirft, zum Beispiel nach einem Phishing-Betrug.
4: Im Kern sagt das höchste EU-Gericht, die Erstattung der nicht autorisierten Zahlung und die Frage, wer letztendlich den Schaden tragen muss, sind zwei unterschiedliche Dinge. Zunächst müsse die Bank auf jeden Fall den abgebuchten Betrag erstatten. Ausgenommen ist nur der Fall, dass der Kontoinhaber selbst verdächtigt wird, am Betrug mitgewirkt zu haben. Und nach der Erstattung könne man dann regeln, wer schlussendlich verantwortlich ist.
3: Im Streit um ein Instagram-Video von Bundeswirtschaftsministerin Reiche hat die Linke am Bundesverfassungsgericht einen Erfolg erzielt. Die Ministerin und CDU-Politikerin muss das Video zunächst entfernen, entschied das höchste deutsche Gericht und gab damit einem Eilantrag der Linken statt. In dem Video hatte Reiche vor einer Enteignungspolitik der Linken gewarnt. Auf dem offiziellen Account des Wirtschaftsministeriums trotz des Neutralitätsgebots. Patientinnen und Patienten sollen im Notfall künftig zielgenauer und besser versorgt werden. Dazu hat der Bundestag eine Reform der Notfallversorgung beschlossen. Künftig soll in einer fachlichen Ersteinschätzung telefonisch oder vor Ort festgelegt werden, welche Hilfe jemand braucht. Die Telefonnummer 112 und die ärztliche Bereitschaftsnummer 116 117 sollen dafür enger verknüpft werden.
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2: Vorsicht auf der A7 Füssenreute Richtung Ulm zwischen Dreieck Allgäu und Kempten. Ein liegengebliebenes Fahrzeug und Gegenstände blockieren den Standstreifen. Und hier die neuesten Blitzer auf Radio Schwaben. Auf der Gabelsberger Straße in Augsburg und auf der Frankenstraße in Peusingen. Auf der Daimlerstraße in Weißenhorn sowie auf der Kemptener Straße in Haldenwang. Am Eibühlweg in Kempten und auf der B19 bei Rettenberg. Meldet Staus und Blitzer immer per WhatsApp unter 08000 11 82 11.
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2: Für euch am Mikro Martina Neu. Jetzt wieder die schönste Musik für ganz Bayerisch Schwaben und das Allgäu. 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
1: Es ist 19 Uhr und 24 Minuten. 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
2: Heute Abend ist es meist bedeckt und teils neblig. Dazu weht kaum Wind. In der Nacht geht es auf 7 bis 11 Grad zurück. In den Donautälern hält sich der Nebel länger. Der Radio Schwaben 3-Tage-Trend. Morgen gibt es in Bayerisch-Schwaben und dem Allgäu zunächst teils Nebel, später lockert es auf. Am Nachmittag gibt es 16 bis 21 Grad. Am Wochenende ziehen im Tagesverlauf Regenschauer auf und am Sonntag fällt weiterhin leichter Regen. Dabei kühlt es deutlich ab. Derzeit in Meitingen 13 Grad und trocken, in Ottobeuren 14 Grad und in Wemding 14 Grad.
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2: Ruhiger und störungsfreier Verkehr im Sendegebiet. Und hier die neuesten Blitzer auf Radio Schwaben. Gemeldet sind Blitzer in Augsburg auf der Gabelsberger Straße und in Diedorf auf der Pestalozzi-Straße. In Polsingen auf der Frankenstraße, in Weißenhorn auf der Daimlerstraße sowie in Haldenwang auf der Kemptener Straße. Die kostenfreie Verkehrs- und Blitzer-Hotline 08000 11 82 11.
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2: Für euch am Mikro Martina Neu. Von Nordschwaben bis ins Allgäu spielen wir nonstop eure Lieblingshits am Stück und begleiten euch bis Mitternacht durch den Abend. Jetzt für euch Depeche Mode mit Enjoy the Silence, Listen to Your Heart von Roxette und Counting Crows mit Mr. Jones. Und jetzt zurück zur Musik.

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2: Heute Abend ist es bei uns bedeckt, der Wind weht kaum. In der Nacht wird es stellenweise neblig, die Temperaturen sinken auf 1 bis 7 Grad. Der Radio Schwaben 3-Tage-Trend. Morgen startet der Tag teils neblig. Im Tagesverlauf gibt es Auflockerungen. Nachmittags ist es mit 17 bis 21 Grad mild bis warm. Am Wochenende ist es zunächst wechselnd bewölkt. Später ziehen Regenschauer auf. Am Abend fällt gebietsweise Regen. Am Sonntag fällt weiterhin leichter Regen. Und in Bayerisch-Schwaben und im Allgäu ist es deutlich kühler. Aktuell meldet Welden 13 Grad, Bad Wörishofen 13 Grad und trocken, sowie Burgau 12 Grad.
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0: Es ist 19 Uhr und 58 Minuten. 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
4: Ich bin Gregor Jose Moser. Bisher können Frauen im Alter von 50 bis 75 Jahren am Brustkrebs-Screening teilnehmen. Künftig soll es auch für jüngere Frauen ab 45 Jahren eine Kassenleistung werden. Das hat der gemeinsame Bundesausschuss entschieden. Ursula Winkler berichtet.
5: Brustkrebs ist die häufigste Krebsart bei Frauen. Mit dem Mammographieverfahren können Knoten in der Brust schon in einem sehr frühen Stadium entdeckt werden, oft bevor man sie ertasten kann. Frauen ab 50 bekommen bereits alle 2 Jahre eine Einladung zu der Untersuchung, künftig auch jüngere. Läuft alles nach Plan, können Frauen ab 45 ab August im nächsten Jahr Termine wahrnehmen. Voraussichtlich ab 2028 werden sie dann auch regelmäßig persönlich zu den Screenings eingeladen.
4: Bundeswirtschaftsministerin Reiche muss ein Instagram-Video vorerst löschen. Das Bundesverfassungsgericht hat einem Eilantrag der Linken stattgegeben. In dem Video vom 23. September, kurz nach dem Wahlsieg der Linken in Berlin, hatte Reiche gewarnt, es sei gefährlich für den Investitionsstandort Deutschland, wenn eine Partei über Enteignung spreche. Die Linke sieht darin eine Verletzung des Neutralitätsgebots, weil die CDU-Politikerin Reiche das Video auf dem offiziellen Account des Wirtschaftsministeriums veröffentlicht hatte. Die Erschießung eines zum Tode verurteilten Attentäters im US-Bundesstaat Texas soll nun doch nicht online übertragen werden. Präsident Trump hat das damit begründet, dass viele Menschen lieber nicht zusehen wollen würden, wie der Mann sterbe. Verteidigungsminister Hegseth hatte vergangene Woche eine Übertragung angekündigt und das mit einer abschreckenden Wirkung erklärt. Der Bahnhof in Ansbach ist Bahnhof des Jahres 2026. Das hat das Verkehrsbündnis Allianz pro Schiene mitgeteilt. Die Jury lobt die helle, freundliche Atmosphäre nach dem mehrjährigen Umbau sowie die gute Anbindung mit Bus, Auto und Fahrrad. Der Freistaat Bayern hat den barrierefreien Ausbau mit mehr als 20 Millionen Euro gefördert.
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2: Aktuell liegen uns keine Verkehrsstörungen vor. Und hier die neuesten Blitzer bei Radio Schwaben. Auf der Gabelsberger Straße in Augsburg sowie auf der Kemptener Straße in Haldenwang wird geblitzt. Meldet Staus und Blitzer immer per WhatsApp unter 08000 11 82 11.
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2: Nonstop die größten Hits, nur für euch zusammengestellt. 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
1: Es ist 20 Uhr und 24 Minuten. 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
2: Heute Abend ist es überwiegend bedeckt. Örtlich hält sich Nebel und der Wind ist kaum spürbar. In der Nacht sinken die Temperaturen auf etwa 4 bis 9 Grad. Der Radio Schwaben 3-Tage-Trend für Bayerisch, Schwaben und das Allgäu. Morgen beginnt der Tag in den Niederungen teils neblig, sonst mit freundlichen Abschnitten. Am Nachmittag ist es verbreitet milder mit 17 bis 21 Grad. Am Wochenende ziehen nach einem zunächst trockenen Beginn Regenschauer auf. Am Sonntag ist es wechselhaft mit leichtem Regen. Der Abkühlungstrend setzt sich fort. Die aktuellen Wetterwerte. Friedberg 13 Grad, Kaufbeuren 11 Grad und leicht bewölkt, sowie Nördlingen 16 Grad.
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2: Ihr habt freie Fahrt, derzeit gibt's keine Verkehrsbehinderung. Geblitzt wird nur an einer Stelle, in Augsburg auf der Gabelsberger Straße. Die kostenfreie Verkehrs- und Blitzer-Hotline 08000 11 82 11.
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2: Mein Name ist Martina Neu. Schön, dass ihr dabei seid. An diesem Donnerstagabend im Oktober verbringen wir die Zeit bis 0 Uhr zusammen. Egal ob in Eichach, Donauwörth oder Sonthofen. Gute Laune gibt es sofort mit den besten Hits. Billy Joel mit The River of Dreams, Matika mit Toy Soldiers und Queen mit You Don't Fool Me. Einen schönen Abend.

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2: Heute Abend ist der Himmel bei uns bedeckt, örtlich hält sich Nebel und der Wind ist kaum spürbar. In der Nacht sinken die Temperaturen auf meist 2 bis 8 Grad. Der Radio Schwaben 3-Tage-Trend. Morgen ist es örtlich neblig, später gibt es freundliche Abschnitte bei 17 bis 21 Grad. Am Wochenende ist es zunächst noch teils freundlich, im Tagesverlauf ziehen Regenschauer auf und am Sonntag ist es in Bayerisch-Schwaben und dem Allgäu kühler und feuchter mit zeitweise leichtem Regen. Aktuell meldet Schwabmünchen 12 Grad, trocken und stark bewölkt, Immenstadt 9 Grad und Jettingen-Scheppach 11 Grad.
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0: Es ist 20 Uhr und 59 Minuten. 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
4: Ich bin Gregor Jose Moser. Eine App als digitale Brieftasche, in der zum Beispiel der Personalausweis abgespeichert werden kann. Darüber sollen sich Bürger ab kommendem Januar im Internet ausweisen können, wie der Bundestag beschlossen hat. Mehr von Tine Klimach.
5: Der digitale Ausweis soll es möglich machen, online ein neues Bankkonto zu eröffnen, einen Handyvertrag zu schließen oder ein Auto anzumieten. Deutschland setzt damit eine EU-Verordnung um. Außerdem sollen ältere Menschen künftig keinen neuen Personalausweis mehr beantragen müssen. Wer bei der Beantragung seines letzten Personalausweises 70 Jahre oder älter war, soll ihn unbegrenzt weiter nutzen dürfen. Und Reisepassinhaber müssen bei einem Umzug nicht mehr zum Amt, um den Wohnort umtragen zu lassen.
4: Im Streit um ein Instagram-Video von Bundeswirtschaftsministerin Reiche hat die Linke am Bundesverfassungsgericht einen Erfolg erzielt. Die Ministerin und CDU-Politikerin muss das Video zunächst entfernen, entschied das höchste deutsche Gericht und gab damit einem Eilantrag der Linken statt. In dem Video hatte Reiche vor einer Enteignungspolitik der Linken gewarnt. Auf dem offiziellen Account des Wirtschaftsministeriums trotz des Neutralitätsgebots. Die Erschießung eines zum Tode verurteilten Attentäters im US-Bundesstaat Texas soll nun doch nicht online übertragen werden. Präsident Trump hat das damit begründet, dass viele Menschen lieber nicht zusehen wollen würden, wie der Mann sterbe. Verteidigungsminister Hegseth hatte vergangene Woche eine Übertragung angekündigt und das mit einer abschreckenden Wirkung erklärt. Patientinnen und Patienten sollen im Notfall künftig zielgenauer und besser versorgt werden. Dazu hat der Bundestag eine Reform der Notfallversorgung beschlossen. Künftig soll in einer fachlichen Ersteinschätzung telefonisch oder vor Ort festgelegt werden, welche Hilfe jemand braucht. Die Telefonnummer 112 und die ärztliche Bereitschaftsnummer 116 117 sollen dafür eng verknüpft werden.
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2: Es sieht gut aus auf den Straßen. Das Radio Schwaben Verkehrsradar meldet keine Behinderungen und keine Blitzer.
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2: Martina Neu begleitet euch durch den Donnerstagabend für das Ries, die Region Augsburg und das Allgäu. Jetzt gibt es mehr Lieblingssongs und weniger Gelaber. Hier ist die nächste Musikrunde.

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1: Es ist 21 Uhr und 28 Minuten. 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
2: Heute Abend liegt bei uns teils Nebel, teils dichte Bewölkung. Bei kaum Wind sinken die Temperaturen in der Nacht auf 3 bis 9 Grad. Der Radio Schwaben 3-Tage-Trend. Morgen beginnt der Tag in Bayerisch-Schwaben und dem Allgäu gebietsweise mit Nebel. Im Tagesverlauf zeigt sich das Wetter freundlicher bei 16 bis 21 Grad. Zum Wochenende hin ist es zunächst trocken und wechselnd bewölkt. Später ziehen Regen und Schauer auf, der Wind frischt auf. Am Sonntag ist es herbstlich wechselhaft mit leichtem Regen und kühlt weiter ab. Derzeit sind es in Gersthofen 13 Grad, in Oberstdorf ist es bedeckt bei 8 Grad und in Wallerstein sind es 12 Grad.
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2: Auf der A7 Ulm Richtung Füssenreute ist zwischen Kreuz Ulm, Elchingen und Nersingen wegen einer Wanderbaustelle der linke Fahrstreifen von 21 Uhr bis morgen gegen 6 Uhr gesperrt. Meldungen über Blitzer oder Abstandsmessungen liegen uns derzeit nicht vor. Kommt gut an.
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2: Mit euch heute Abend unterwegs ist Martina Neu. Für ganz Bayerisch Schwaben und das Allgäu noch bis Mitternacht. Die besten Hits jetzt bei uns mit The Sign von Ace of Base, The Lady in Red von Christa Berg und Katrina and the Waves mit Love Shine a Light. Auf geht's!

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1: Heute Abend zeigt sich vielfach Nebel oder eine geschlossene Wolkendecke. In Bayerisch-Schwaben und im Allgäu ist der Wind kaum spürbar. In den Tälern hält sich der Nebel bis in die Nacht. Die Tiefstwerte liegen zwischen etwa 4 und 8 Grad. Der Radio Schwaben 3-Tage-Trend. Morgen lockern Nebel und Wolken im Tagesverlauf auf. Später gibt es freundliche Abschnitte mit 17 bis 21 Grad. Am Wochenende gibt es regional zunächst Nebel und Wolken. Später ziehen örtlich Schauer auf, danach auch Regen. Am Sonntag ist es kühler. Dazu fällt stellenweise leichter Regen. Und der Trend zeigt weiter nach unten. Momentan liegen in Dinkelscherben 11 Grad bei trockenem Wetter, in Wertach 13 Grad bei trockenem Wetter und in Buttenwiesen 11 Grad bei trockenem Wetter.
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0: Es ist 21 Uhr und 56 Minuten. 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
3: Ich bin Yves Simon. Langsam aber sicher nimmt die Digitalisierung auch bei uns in Deutschland an Fahrt auf. Der Personalausweis, der soll ab Januar auch auf unserem Smartphone verfügbar sein. Der Bundestag hat die Einführung der sogenannten digitalen Brieftasche beschlossen, in der eben zum Beispiel auch der Perso abgespeichert werden kann. Mit der DU-App soll man sich im Netz einfacher ausweisen können. Perspektivisch soll auch in der analogen Welt der Ausweis auf dem Handy dann ausreichend sein. Bisher können Frauen erst ab 50 am Brustkrebs-Screening teilnehmen. Künftig soll das schon ab 45 Jahren eine Kassenleistung werden. Das hat der gemeinsame Bundesausschuss beschlossen. Ursula Winkler berichtet.
4: Brustkrebs ist die häufigste Krebsart bei Frauen. Mit dem Mammographieverfahren können Knoten in der Brust schon in einem sehr frühen Stadium entdeckt werden, oft bevor man sie ertasten kann. Frauen ab 50 bekommen bereits alle 2 Jahre eine Einladung zu der Untersuchung, künftig auch Jüngere. Läuft alles nach Plan, können Frauen ab 45 ab August im nächsten Jahr Termine wahrnehmen.
3: Bundeswirtschaftsministerin Reiche muss ein Instagram-Video wieder löschen. Das Bundesverfassungsgericht hat einem Eilantrag der Linken stattgegeben. In dem Video vom 23. September, also kurz nach dem Wahlsieg der Linken in Berlin, da hatte Reiche gewarnt, dass es doch gefährlich wäre für den Investitionsstandort Deutschland, wenn eine Partei über Enteignung sprechen würde. Die Linken findet das nicht so lustig. Sie sieht darin eine Verletzung des Neutralitätsgebots, vor allem weil die CDU-Politikerin Reiche das Video auf dem offiziellen Account des Wirtschaftsministeriums veröffentlicht hatte. Wie kann der Bürokratieabbau bei uns in Bayern gelingen? Fast 200 Vorschläge dafür hat jetzt eine Kommission des Landtags vorgelegt. Nach gut 2 Jahren Arbeit schlägt sie unter anderem vor, einzelne Ämter einfach abzuschaffen oder zusammenzulegen oder auch Gemeinden zu größeren Verwaltungsgemeinschaften zu bündeln. Außerdem spricht sie sich für mehr Digitalisierung und KI-Einsatz in der Verwaltung aus.
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1: Und da gibt es gute Nachrichten. Uns liegen derzeit keine Verkehrsstörungen und keine Blitzer vor.
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1: 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Im Studio für euch ist Martina Neu. Von Nordschwaben bis ins Allgäu begleiten wir euch noch bis Mitternacht mit mehr 80er, 90er und aktuellen Hits. Los geht's.

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1: Es ist 22 Uhr und 24 Minuten. 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
2: Heute Abend ist es bei uns vielfach neblig, dazu weht kaum Wind. Aktuell meldet Großaitingen 12 Grad und starke Bewölkung. In Füssen sind es 9 Grad und in Tapfheim 12 Grad. In der Nacht bleibt es örtlich neblig, die Temperaturen sinken auf 5 bis 8 Grad. Der Radioschwaben 3-Tage-Trend. Morgen hält sich in Bayerisch-Schwaben und im Allgäu am Vormittag zunächst der Nebel, später lockert es auf. Am Nachmittag ist es freundlich und mild bei 17 bis 21 Grad. Zum Wochenende hin gibt es zunächst Auflockerungen, bevor zum Abend hin gebietsweise leichter Regen einsetzt. Am Sonntag bleibt es trüb und regnerisch, dabei kühlt es weiter ab.
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2: Es sieht gut aus auf den Straßen, das Radio Schwaben Verkehrsradar meldet keine Behinderungen und keine Blitzer.
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2: Martina Neu wünscht euch einen schönen Donnerstagabend. Die Hits sind in Mehring, Wemding und Bad Wirreshofen zu Hause bei Radio Schwaben. Auch für alle, die noch arbeiten müssen. Und jetzt für euch Pet Shop Boys mit Go West, Smooth Operator von Sade und Jamiroquai mit Virtual Insanity.

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2: In der Nacht ist es neblig und windschwach. Die Tiefstwerte liegen zwischen 4 und 8 Grad. Der Radio Schwaben 3-Tage-Trend. In Bayerisch-Schwaben und dem Allgäu ist die Sicht damit oft eingeschränkt. Morgen gibt es am Vormittag gebietsweise Nebel. Danach lockert es auf. Am Nachmittag ist es freundlich mit Höchstwerten zwischen 17 und 21 Grad. Zum Wochenende hin ist es zunächst trocken. Später ziehen Regenschauer auf und die Temperaturen gehen zurück. Am Sonntag ist es noch kühler. Dazu fällt zeitweise leichter Regen. Momentan haben wir in Stadtbergen 12 Grad und bedeckten Himmel. In Wertach 13 Grad und in Nordendorf 11 Grad.
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0: Es ist 22 Uhr und 56 Minuten. 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
4: Ich bin Yves Simon. Wer raucht, muss voraussichtlich ab dem kommenden Jahr mehr Geld für seine Sucht einplanen. Der Bundestag befasst sich jetzt gerade am Abend mit einem Gesetzentwurf, wonach die Steuer auf Tabakprodukte angehoben werden soll. Eine Schachtel Zigaretten könnte dann bald mehr als 10 Euro kosten und auch die Preise für Vapes sollen deutlich rauf. Aus Berlin, Ronny Thorau.
5: Die Tabaksteuerreform wurde da auf der Zielgeraden, gerade auch für Vapor, nochmal deutlich verschärft. Ursprünglich sollten die Preise für den Milliliter Liquid um 1 Cent pro Jahr steigen. Jetzt sind es mehrere Cent pro Jahr. Man kann das so umrechnen. Im Moment kosten viele E-Zigarettenflüssigkeiten so 12 Euro. Das rechnen Branchenvertreter so vor. Und bis zum Jahr 2030 würde das dann auf rund 15 Euro steigen.
4: US-Präsident Trump lenkt ein, er hat die geplante Live-Übertragung einer Hinrichtung im US-Bundesstaat Texas doch noch gestoppt, nach massiver Kritik. Zuvor hatte Verteidigungsminister Hegseth die Übertragung mit einer abschreckenden Wirkung begründet. International allerdings hat das für Entsetzen und heftige Kritik gesorgt. Die SPD stellt sich nach dem Rücktritt von Bärbel Baas neu auf. Sie war ja neben Lars Klingbeil Co-Vorsitzende bei den Sozialdemokraten. Inzwischen steht auch der Zeitplan. Für Mitte Januar ist jetzt ein Bundesparteitag in Bremen angesetzt. Da soll dann nicht nur über die vakante Stelle von Bärbel Baas abgestimmt werden, sondern auch über Lars Klingbeil. Der hat bisher noch offen gelassen, ob er überhaupt nochmal antritt. An der Doppelspitze an sich will die Partei aber festhalten. Harry Kane bleibt wohl länger beim FC Bayern. Laut mehreren Medien hat sich der Stürmer mit dem FC Bayern auf einen neuen Verein bis 2029 geeinigt. Klub und Spieler sind demnach grundsätzlich einig. Es geht hier nur noch um letzte Formalitäten. Spätestens in den nächsten 10 Tagen soll Kane unterschreiben.
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2: Radio Schwaben wünscht euch weiterhin gute Fahrt. Im Moment läuft der Verkehr ohne Störungen und es gibt keine Blitzer.
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2: Ich bin Martina Neu und bringe gute Laune mit den besten Hits für Eichach, Donauwörth, Sonthofen und ganz Bayerisch Schwaben. An diesem Donnerstagabend im Oktober verbringen wir bis 0 Uhr die Zeit zusammen. Einen schönen Abend.

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1: Es ist 23 Uhr und 27 Minuten. 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
2: In dieser Nacht ist es bei uns vielerorts neblig, sonst bedeckt. Besonders in den Tälern ist die Sicht eingeschränkt. Der Wind weht kaum und die Temperaturen sinken auf 4 bis 7 Grad. Der Radio Schwaben 3-Tage-Trend. Morgen hält sich der Nebel anfangs zäh, lockert im Tagesverlauf aber vielfach auf, bildet sich zum Abend örtlich erneut und bringt 17 bis 21 Grad. Am Wochenende gibt es zunächst Auflockerungen, später ziehen Regen und Schauer auf. Am Sonntag ist es in Bayerisch Schwaben und dem Allgäu wechselhaft. Örtlich fällt noch etwas Regen, dazu ist es deutlich kühler. Aktuell liegen die Temperaturen in Rehling bei 11 Grad, in Jengen bei 13 Grad und in Genderkingen bei 10 Grad bei wolkenlosem Himmel.
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2: Aktuell sind uns keine Verkehrsbehinderungen und keine Blitzer bekannt. Weiterhin eine gute Fahrt.
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2: Im Studio für euch ist Martina Neu. Einen schönen guten Abend. Von Nordschwaben bis ins Allgäu begleiten wir euch noch bis Mitternacht mit mehr 80ern, 90ern und aktuellen Hits. Und jetzt für euch Roxette mit Sleeping in My Car, Here I Go Again von Whitesnake und Christina Aguilera mit Come On Over. Los geht's.

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2: In dieser Nacht ist es bei uns vielerorts neblig, sonst bedeckt. Besonders in den Tälern ist die Sicht eingeschränkt, der Wind weht kaum und die Temperaturen sinken auf 4 bis 7 Grad. Der Radio Schwaben 3-Tage-Trend. Morgen hält sich der Nebel anfangs zäh, lockert im Tagesverlauf aber vielfach auf, bildet sich zum Abend örtlich erneut und bringt 17 bis 21 Grad. Am Wochenende gibt es zunächst Auflockerungen, später ziehen Regen und Schauer auf. Am Sonntag ist es in Bayerisch-Schwaben und dem Allgäu wechselhaft. Örtlich fällt noch etwas Regen, dazu ist es deutlich kühler. Aktuell liegen die Temperaturen in Rehling bei 11 Grad, in Jengen bei 13 Grad und in Genderkingen bei 10 Grad bei wolkenlosem Himmel.
0: Es ist 23 Uhr und 56 Minuten. 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
3: Ich bin Christoph Kreis. Ausweisen ganz einfach mit dem Smartphone. Das soll ab dem kommenden Jahr möglich sein, denn der Bundestag hat die digitale Brieftasche beschlossen. Für das Handy gibt's dann die DU-App und darauf kann man den Personalausweis abspeichern, später dann auch den Führerschein. Dann braucht's bei Behörden oder Vertragspartnern keine Plastikkarte mehr. Im Streit um ein Instagram-Video von Bundeswirtschaftsministerin Katharina Reiche hat die Linke am Bundesverfassungsgericht einen Erfolg erzielt. Die Ministerin muss das Video zunächst entfernen. Das höchste deutsche Gericht in Karlsruhe gab damit einem Eilantrag der Linken statt. Ursula Winkler berichtet.
4: Das Video zeigt eine Rede von Wirtschaftsministerin Reiche. Es wurde auf dem Insta-Kanal ihres Ministeriums geteilt. Kurz nach dem Wahlsieg der Linken in Berlin. Reiche warnt darin, es sei gefährlich für den Investitionsstandort Deutschland, dass eine Partei über Enteignung spreche und Antisemitismus offen lebe. Reiche muss das Video jetzt löschen, bis die Klage richtig verhandelt wurde. Je nach Ausgang des Verfahrens darf das Video dann wieder veröffentlicht werden oder auch nicht.
3: Der Bahnhof in Ansbach ist der Bahnhof des Jahres 2026. Das hat das Verkehrsbündnis Allianz pro Schiene mitgeteilt. Die Jury lobte die helle, freundliche Atmosphäre nach dem mehrjährigen Umbau sowie die gute Anbindung mit Bus, Auto und Fahrrad. Der Freistaat Bayern hat den barrierefreien Ausbau in Ansbach mit mehr als 20 Millionen Euro gefördert. In der Fußball-Europa League hat Bayer Leverkusen mit 4:0 beim polnischen Club Lech Posen gewonnen. Hoffenheim hat mit 2:3 daheim gegen Beşiktaş Istanbul verloren. Und in der Conference League hat Freiburg einen knappen 3:2-Sieg bei Jablonec in Tschechien eingefahren.
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2: Aktuell sind uns keine Verkehrsbehinderungen und keine Blitzer bekannt. Weiterhin eine gute Fahrt.
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0: Es ist 0 Uhr und 27 Minuten. 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
1: In dieser Nacht ist es bei uns vielerorts neblig, sonst bedeckt. Besonders in den Tälern ist die Sicht eingeschränkt, der Wind weht kaum und die Temperaturen sinken auf 4 bis 7 Grad. Der Radio Schwaben 3-Tage-Trend. Morgen hält sich der Nebel anfangs zäh, lockert im Tagesverlauf aber vielfach auf, bildet sich zum Abend örtlich erneut und bringt 17 bis 21 Grad. Am Wochenende gibt es zunächst Auflockerungen, später ziehen Regen und Schauer auf. Am Sonntag ist es in Bayerisch Schwaben und dem Allgäu wechselhaft. Örtlich fällt noch etwas Regen, dazu ist es deutlich kühler. Aktuell liegen die Temperaturen in Rehling bei 11 Grad, in Jengen bei 13 Grad und in Genderkingen bei 10 Grad bei wolkenlosem Himmel.
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1: Aktuell sind uns keine Verkehrsbehinderungen und keine Blitzer bekannt. Weiterhin eine gute Fahrt.
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1: In dieser Nacht ist der Himmel vielerorts neblig, sonst bedeckt. Besonders in den Tälern ist die Sicht eingeschränkt. Der Wind weht kaum und die Temperaturen sinken auf 4 bis 7 Grad. Der Radio Schwaben 3-Tage-Trend. Morgen hält sich der Nebel anfangs zäh, lockert im Tagesverlauf vielfach auf und bildet sich zum Abend örtlich erneut bei 17 bis 21 Grad. Am Wochenende gibt es zunächst Auflockerungen, später ziehen Regen und Schauer auf. Am Sonntag ist es in Bayerisch-Schwaben und dem Allgäu wechselhaft. Örtlich fällt noch etwas Regen. Und es ist deutlich kühler. Derzeit in Rehling 11 Grad, Jengen 13 Grad und Genderkingen 10 Grad mit geringer Bewölkung.
0: Es ist 0 Uhr und 56 Minuten. 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
2: Ich bin Christoph Kreis. Rauchen und Vapen wird bald noch teurer. Der Bundestag hat am Abend eine schrittweise Erhöhung der Tabaksteuer beschlossen. Bis 2030 steigt sie jährlich. Beispielsweise eine 20er-Schachtel Zigaretten wird am Ende rund 4 Euro teurer sein als aktuell. Der Staat rechnet mit zusätzlichen Einnahmen in Milliardenhöhe. Die meisten Raucher dürften ihrem Laster aber trotz der Erhöhung treu bleiben, glauben Suchtexperten. Bundeswirtschaftsministerin Reiche muss ein Instagram-Video, in dem sie der Linkspartei Antisemitismus vorgeworfen hatte, vorerst offline nehmen. Das hat das Bundesverfassungsgericht in Karlsruhe entschieden. Durch die Verbreitung des Videos drohe der Linken ein Nachteil im politischen Wettbewerb, so die Richter. Ob Reiche auch gegen das Neutralitätsgebot des Staates verstoßen hat, wird zu einem späteren Zeitpunkt entschieden. Der frühere Staatschef Venezuelas Nicolas Maduro hat bei einer Anhörung vor einem New Yorker Gericht die von den USA gegen ihn erhobenen Vorwürfe zurückgewiesen. Er soll während seiner Präsidentschaft mehrere US-Bürger in venezolanischen Gefängnissen gefoltert haben. Im Januar hatte das US-Militär Maduro in einer spektakulären Nacht- und Nebelaktion aus Venezuela entführt und in die USA gebracht. 3 Bundesliga-Teams waren heute international im Einsatz, jeweils in der Europa League. Gewann Bayer Leverkusen bei Lech Posen in Polen mit 4:0. Hoffenheim unterlag zu Hause Beşiktaş Istanbul mit 2:3. In der Conference League setzte sich der aktuelle Bundesliga-Tabellenführer Freiburg mit 3:2 gegen Jablonec aus Tschechien durch.
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1: Aktuell sind uns keine Verkehrsbehinderungen und keine Blitzer bekannt. Weiterhin eine gute Fahrt.
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0: Es ist 1 Uhr und 24 Minuten. 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
1: In dieser Nacht liegt vielerorts Nebel. Örtlich ist der Himmel aufgelockert. Dazu ist kaum Wind zu spüren. Die Temperaturen liegen zwischen 5 und 11 Grad. Zum Morgen hin lockert es vielerorts auf. Später zeigt sich öfter die Sonne. Der Radio Schwaben 3-Tage-Trend für Bayerisch Schwaben und das Allgäu. Morgen ist es zunächst freundlich. Im Tagesverlauf ziehen Schauer auf. Am Nachmittag liegen die Temperaturen zwischen 12 und 15 Grad. Am Sonntag ist es kühl und wechselnd bewölkt. Zeitweise fällt leichter Regen. Zum Wochenstart ist es teils neblig und bedeckt. Momentan haben wir in Augsburg 7 Grad und Nebel, in Kempten 8 Grad und in Nersingen 7 Grad bei wolkenlosem Himmel.
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1: Uns liegen im Moment keine Staus und Behinderungen vor. Und hier die neuesten Blitzer auf Radio Schwaben. Auf der B25 bei Harburg und auf der Münchner Straße in Kissing wird geblitzt. Die kostenfreie Verkehrs- und Blitzer-Hotline 08000 11 82 11.
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1: In der Nacht liegt über vielen Tälern ein Nebelschleier. Dazu weht kaum Wind. Heute früh hält sich der Nebel besonders in den Donautälern und im Mindeltal. Am Nachmittag gibt es freundliche Abschnitte, ehe in einigen Tälern wieder Nebel aufkommt. Die Nacht ist mit 5 bis 11 Grad mild. Aktuell meldet Dinkelscherken 6 Grad, trocken und leicht bewölkt. Lindau 8 Grad und Genderkingen 7 Grad. Der Radio Schwaben 3-Tage-Trend. Morgen ist es zunächst trocken und wolkig. Am Nachmittag ziehen Schauer auf, am Abend fällt örtlich weiter Regen, meist zwischen 8 und 14 Grad. Am Sonntag ist es bei leichtem Regen und vielen Wolken kühl. Zum Wochenstart hält sich die feuchte, teils neblige Witterung bei ähnlichen Temperaturen.
0: Es ist 1 Uhr und 56 Minuten. 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
2: Ich bin Christoph Kreis. Mit dem Handy zu bezahlen ist ja längst Standard. Mit dem Handy ausweisen könnte es bald werden. Der Bundestag hat grünes Licht für die digitale Brieftasche ab 2027 gegeben. In einer App können der Personalausweis und andere Dokumente wie das ÖPNV-Ticket dann gespeichert werden. Betonung auf können gespeichert werden. Die App ist freiwillig. Der Plastikkartenperso bleibt natürlich gültig. In den USA war es zuletzt das Diskussionsthema schlechthin. Eine für Anfang Dezember geplante Hinrichtung in Texas sollte per Livestream gezeigt werden. Offizielle Begründung: Abschreckung. Nach massiver Kritik aus dem In- und Ausland hat US-Präsident Trump diese Live-Übertragung nun doch abgesagt. Viele gute und gutmeinende Menschen würden sich das nicht ansehen wollen, so Trump. Deutschland und Frankreich haben sich Berichten zufolge auf einen Kompromiss geeinigt, um das geplante EU-weite Verbrenneraus deutlich abzuschwächen. Demnach müssten die Autobauer den CO2-Ausstoß bis 2035 zwar weiterhin um 90% senken, die übrigen 10% aber nicht mehr ausgleichen. Ob die restlichen EU-Länder diesen Kompromiss mittragen, ist noch offen. Ein Brustkrebs-Screening zahlt die Krankenkasse bislang nur für Frauen zwischen 50 und 75 Jahren. Künftig können diese Leistung auch schon Frauen ab 45 in Anspruch nehmen. Das hat der gemeinsame Bundesausschuss für die gesetzlichen Krankenversicherungen beschlossen. Brustkrebs ist die häufigste Krebsform bei Frauen. Mit einer Mammographie lassen sich Knoten in der Brust aber schon oft erkennen, bevor man sie ertasten kann.
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1: Alles frei auf den Straßen, keine Staus oder Verkehrsbehinderungen in der Region. Und hier die neuesten Blitzer auf Radio Schwaben. Auf der B25 bei Harburg sowie auf der Münchner Straße in Kissing wird geblitzt. Meldet Staus und Blitzer immer per WhatsApp unter 08000 11 82 11.
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